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0: nasse Augen. Nicht wegen traurig, sondern wegen müde. Das ist normal am Montagmorgen. Wir starten Easy 3 mit dem neuen von Leonie, zusammen mit dem Callum Scott. Stay gibt's nach der halben. Also, tönt der Wecker in der nächsten halben Stunde. Oli Murs, Heart Skips a Beat, und den Hit gehört ihr an diesem Montagmorgen.
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0: Der Blick auf die Wetter-App macht dermassen Freude. Mal nicht 30 Grad, maximal 24 gibt es heute nur im Kanal 3-Land. Dazu kann es wieder etwas Regen geben. Heisst nicht unbedingt, dass es mega kühl wird. Es ist gleich halb schwül im Sommer mit Regen und so. Aber hey, wir nehmen jede Abkühlung, die es gibt an diesem Moment. Wirklich. Aktuell zum Start in Tag 18 Grad.
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0: Oder Blick auf die Verkehrskarte macht glücklich. Ist genau gar nicht los an diesem Montagmorgen. 5:30 Uhr. Ich wünsche euch weiterhin eine gute Fahrt.
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0: Ich hoffe, ihr wartet nicht schon jetzt aufs nächste Wochenende, sondern habt einen Job, der euch Freude macht. Klar, müde sind wir, aber der Manti, der kann auch fegen. Hier im Kanal 3 Wecker so etwas vor. Mit solchen Klassikern, oder? Red Hot Chili Peppers gehört ihr kurz vor der 6 hier. Jetzt war es halb. Guten Morgen an Mick Tanja Rupp.
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0: 19 vor 6, das ist der Kanal 3 Wecker. Alle, gehen wir ab im Menti. Promillemässig sind wir wieder auf Null, aber sonst noch voll am Schweben nach dem Kanal 3 Partyschiff am Weekend auf dem Bielersee. Leck, ist das schön gewesen mit euch.
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0: Morgen, ihr hört der Gana 3 Wecker. Hier fängt der Mandy. Auch wenn ihr es nicht glauben wollt, er fängt. Mit solchen Gana 3 Klassiker, Michaels and Bello, Maniac. Mit dem starten wir rein, ab in die neue Woche. Temper City ebenfalls mit dem Start in der nächsten halben Stunde. Schon nach den News gibt es den Self-Aware, der neue Hit. Jetzt hören wir, was auf der Welt und der Region abgeht. Es ist 6 Uhr.
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0: Die hören wir vom Normaland.
3: Bittere Niederlage im Schweizer Göpp für FC Bio. Die Seeländer verlieren gestern gegen FC Aarau nach Penaltyschiessen mit einem Gesamtscore von 4-7. Es war ein regelrechtes Drama. Der FC Bio hat in letzter Sekunde vor regulärer Spielzeit und der Verlängerung noch ausgleichen. Einer der Torschützen vom FC Bio, der Löwy Malte, ist enttäuscht.
4: Ehrlich gesagt ist es schade, weil wir hätten gerne die weiteren, ich weiß jetzt nicht wie viele Spiele sind, bis zum Finale vom Cup gespielt, aber wir schauen weiter vorne auf unsere Meisterschaft. Unser Ziel ist in der Meisterschaft. Wir haben nie ein Ziel gesetzt für den im Cup. Wir haben 3-3 gemacht, was eigentlich nicht verloren ist. Dann im Penaltyschiessen. Leider hat es nicht gelangt. Ich denke, das war für die Mannschaft auch sehr gut. Auch mal gesehen, wir sind zu zehnt auf dem Feld und haben trotzdem alles gegeben.
3: Der FC Bio hat ab der 85. Spielminute nach einer roten Karte nur noch zu 10. hoch gespielt. Vor rund 2'500 Fans verlieren sie das Spiel in der ersten Cup-Runde gegen FC Aarau. Jetzt kann sich der FC Bio voll auf Mission Aufstieg konzentrieren. Bei einem Verkehrsunfall gestern Morgen haben sich 3 Menschen verletzt. Passiert ist der Unfall am Vormittag in der Ortschaft Bölele im Berner Jura, die Kantonspolizei Bern meldet. Im Unfall sei ein Auto mehrere Töpfe involviert gewesen. Bei einer Rechtskurve hat einer der Töpfe das Gleichgewicht verloren und sei dabei auf die Gegenfahrbahn gekommen. Dort ist es näher zum Unfall gekommen. Einer der Töpfe hat man mit schweren Verletzungen ins Spital geflogen. Die anderen beiden Töpfe hat man ins Spital gebracht. Die Kapo Bern tut in diesem Fall jetzt ermitteln. Bei einem Unfall von einem Reisebus aus Polen sind 12 Menschen gestorben. Das gibt der ungarische Rettungsdienst bekannt. 10 weitere Personen haben schwere Verletzungen, fast 40 weitere leichte Verletzungen. 14 Ambulanzen sind vor Ort im Einsatz gewesen, um die Verletzten zu versorgen. Der Reisebus sei während der Fahrt von der Autobahn abgekommen und in einen Strassengraben gestürzt, wie die lokale Polizei bekannt gibt. Aktuell geht man davon aus, dass der Chauffeur am Steuerrad eingeschlafen ist. Die ungarische Polizei hat jetzt die Ermittlungen aufgenommen.
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0: Es braucht nicht viel und wir sind überglücklich an diesem Moment. Ein Blick auf die Wetter-App lenkt einfach mal nicht 30 Grad. 19 haben wir jetzt, am Namen maximal 23. Dazu kann es immer mal wieder etwas Regen geben. Bleibt schwül, aber einfach nicht mehr so dermassen heiß.
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0: Wir kommen wunderbar durch den Montagmorgen. Am 3 ab 6 ist noch genau gar nichts los auf der Strasse und Schiene. Gutes Ankommen.
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0: Hä? Es gibt Leute, die nicht auf dem Kanal 3 Partyschiff waren am Wochenende. Unverständlich.
5: Es ist einfach ein Hammer-Hammer-Party! Da muss doch jeder vorbeikommen!
0: Dann halt vielleicht nächstes Jahr. Müde, aber glücklich. Starten wir rein in die neue Woche. Am Mik, Tanja Rupp. Guten Morgen.
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0: Guten Montagmorgen. Wir starten zusammen rein in eine neue Woche. Das ist der Kanal 3 Wecker, 10 ab 6. Wer wollte schon auf Basel? Also gestern wollten Haufen dorthin, vor allem Barca-Fans. Testspiel FC Barcelona gegen FC Basel ist natürlich ein Fest. Barca hat 5-2 gewonnen und der Barca-Stürmer Karim Adeyemi hat etwas mega Schönes gesagt nach dem Match. Das SRF hat ihn darauf angesprochen, wie es war, neben dem eingewechselten Superstar Lamine Yamal zu spielen.
1: Es gibt Platz für alle. Wir sind ein Verein, ein Team. Wir wollen zusammen Sachen gewinnen.
0: Und das geht es doch im Sport und im Shooten sowieso. Wir sind ein Team. Und ja, es war ein crazy Match für Karim Adeyemi. Er ist erstes Jahr von Dortmund zu Barca gewechselt, hat gestern zum ersten Mal ein Testspiel bei Barca gespielt und gut ein Goal geschossen.

0: Das ist der Galadri-Wecker. Montagmorgen, 20 ab 6. Neue Woche, gleich wenig Zeit. Es gibt doch gängig so viel, was wir wollen, vor allem wollen ausprobieren. Jetzt spielen wir zuerst mal mit der Galadri-Hörerin Manuela.
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0: Manuela von Biel, eines deiner grossen Hobbys ist dein Hund, den du hast und natürlich auch viel Zeit mit ihm verbringst. Was ist so etwas, was du gerne noch möchtest ausprobieren? Welches Hobby?
2: Also ich würde gerne mal surfen. Das habe ich noch nie gemacht. Ich kann einfach nicht dazu kommen. Das ist immer so ein bisschen das. Aber das wäre mal so das, was ich mir noch vorstellen kann, das mal auszuprobieren.
0: Ah, Manuela, ich kann dir so fest empfehlen. Also ich tue Wakesurfen auf dem Bielersee. Das Boot macht Wellen und er surft mehr Wellen hinten dran. Also wenn du anfängst, wirst du auch gezüchtig.
2: Ja, kann ich mir vorstellen.
0: Ja, genau. Und im Meer ist es natürlich ein bisschen schwieriger mit Paddeln und Geduld und so, aber ich kann dir wirklich sehr empfehlen. Macht mega Glück.
2: Ja.
0: Zuerst mal möchtest du in Sonterbrück einkaufen. Ich habe dir eine Geschenkkarte von dort im Wert von 50 Franken. Du kannst die gewinnen. Ich habe dir einen Countdown von einer halben Minute. So lange hast du Zeit, für drei Fragen richtig zu beantworten.
2: Okay, Kanal 3, 2, 1, los.
0: Von welchem Wein singt der Udo Jürgens?
2: Was, von welchem?
0: Von welchem Wein? Von welchem Wein?
2: Weiter.
0: Griechischer Wein. Welcher Film mit dem Christopher Nolan läuft im Moment in den Kinos?
2: Weiter.
0: Das ist die Odyssee. Was hat man früher Abend mit einem MMS verschickt?
2: Bilder.
0: Richtig, das ist der erste Punkt. Welche Amtssprache redet man zu Togo?
2: Wo Togo? Ja. Englisch.
0: Das ist Französisch. Und jetzt sind die 30 Sekunden durch.
2: Ja, ist gut.
0: Ein Ehrenpunkt, Manuela. Ein Ehrenpunkt hast du geholt. Immerhin.
2: Immerhin.
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Guten Morgen, das ist der Kanal 3 Wecker. Nicht auf die Uhr schauen, also nicht auf die Zeit schauen. Also beziehungsweise mal auf die Zeit eben schon, aber nicht auf die Sportuhr, wo ich sage, wie schlecht wir geschlafen haben. Wir ignorieren Schlaf.

0: von Henry Moody hören wir ebenfalls hier im Canada-Wecker zum Start in Tag. Pick up the phone. Ist 6:30.
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0: Mit dem Normal Lanz.
3: Gestern Nachmittag war Feichlebetrieb auf dem Schulplatz Ehli zu Kerzes. Der Superligist der FC Sion war in der ersten Göpp-Runde zu Gast. Von 2800 Zuschauern hat der FC Kerzes, der in der 2. Liga regional spielt, im Superligist Landstein geboten. Ilja Gräub, Goalie vom FC Kerzes, ist stolz über die Leistung, die sein Team gezeigt hat. Die Leistung von gestern sieht er aus Kampfansage alle zukünftigen Gegner vom FC Kerzes.
4: Ich bin riesen stolz auf die Mannschaft. Und wir haben wirklich gezeigt, dass wir shooten können. Und wir haben den anderen Gegnern im Freiburger Fußballverband gezeigt, dass wir es drauf haben und dass wir nächste Woche direkt angreifen mit einem Sieg.
3: Schlussendlich hat sich der FC Kerzes aber deutlich mit 61 gegen Sion geschlagen gegeben. Das Resultat ist für den FC Kerzes aber sicher weniger im Mittelpunkt gestanden. Es war ein Spiel, das sich alle Spieler und Zuschauer noch lange daran werden erinnern. Ein 52-jähriger Softwareentwickler steht wegen Erpressung vor dem Zürcher Bezirksgericht. Die Zürcher Staatsanwaltschaft wirft ihm vor, dass er bei der Erpressung von Stadler Rail und weiteren Firmen beteiligt war. Dazu muss er sich wegen Geldwäscherei und Besitz von kinderpornografischen Inhalten verantworten. Er hat Daten von mehreren Firmen gehackt und sie dann für die blockiert. Für das Pflegen der Daten hat der Presse dann hohe Summen verlangt. Die gebrauchte Software, um die Firmen zu hacken, hat er dabei mitentwickelt. Die Staatsanwaltschaft fordert für ihn eine Freiheitsstrafe von 12 Jahren. Bei einem Unfall von einem Reisebus aus Polen sind 12 Menschen gestorben. Das gibt der ungarische Rettungsdienst bekannt. 10 weitere Personen haben sich dabei schwer verletzt. Fast 40 weitere haben leichte Verletzungen. 14 Ambulanzen waren vor Ort im Einsatz, um die Verletzten zu versorgen. Der Reisebus sei während der Fahrt von der Autobahn abgekommen und in einen Strassengraben gestürzt, wie die lokale Polizei bekannt gibt. Aktuell geht man davon aus, dass der Chauffeur am Steuerrad eingeschlafen ist. Die ungarische Polizei hat jetzt die Ermittlungen aufgenommen.
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0: Wir können wieder schlafen, wir können wieder schnaufen, wir schwitzen, nicht mehr gut wie verrückt. Es ist schwül, aber nicht mehr super heiß heute. 19 Grad haben wir jetzt, 23 am Nami. Dazu kann es immer wieder Regen oder auch Gewitter geben, gut am frühen Nachmittag. Der Abend dann wieder ruhiger und ja, morgen schon wieder um die 30 Grad. Aber geniessen wir einfach heute.
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0: 3:30 bis jetzt keine grossen Staus oder Stocker gemeldet. Ich wünsche ein gebiges Ankommen.
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0: Das Tanzvödli haben wir schön geschwungen am Wochenende auf dem Gana 3 Partyschiff. Und auch gesungen habt ihr vor allem, ja, einigermaßen okay.
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0: Hey, nein, so gut. Unser DJ hat die besten Hits für euch geholt und ihr eure wunderbaren Stimmbänder. Perfekt sein zum Mitsingen. Hören wir doch gut den Hit von Katy Perry, Hot and Cold. Ich bin Tanja Rupp, guten Morgen.
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0: Mit solchem Sound starten wir doch gerne im Ende. Hat er nötig Pep für ab in die neue Woche? 20 vor 7 Uhr, das ist der Kanal 3 Wecker. Guten Morgen.
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0: Der FC Biel verliert gestern das Göppspiel gegen FC Aarau. Die Zeeländer haben sich zuerst in die Verlängerung und dann noch in letzten Sekunden in den Penaltyschiessen gerettet. Ab der 85. Spielminute sind die Bieler nur zu 10 auf dem Platz gestanden. Es hat eine rote Karte gegeben. Der FC Biel war zuerst stärker als Aarau. Unsere Reporterin Laura Haller war am Match und hat vom einen Torschütz von Biel, Levi Maltet, wissen, warum es gleich nicht gelangt hat für einen Sieg.
2: Es ist meistens so im Fußball, wenn man das erste Goal nicht schießt, dann bekommen wir das erste Goal halt. Und wenn wir das erste Goal bekommen, dann ist es immer schwierig zurückzukommen zum 1-1. Haben wir natürlich dann auch gemacht. Also zuerst haben wir 2-0 gesiert und dann sind wir zurückgekommen bis zum 2-2. Das Spiel geht weiter in die Verlängerung und ja, wir haben das Beste noch rausgeholt. Aber wir haben es sozusagen geschafft, bis ins Penaltyschiessen.
3: Wie gross war die Enttäuschung, nachdem dass der echt so gut gespielt hat, dass es eben auch gleich im Penaltyschiessen so geändert hat?
2: Die Enttäuschung ist natürlich da, aber ich von meiner persönlichen Seite schaue auf die Meisterschaft. Wir haben hier unsere Ziele gesetzt, wir haben sie nie im Cup gesetzt. Also wir wollen so weit kommen wie möglich, aber das ist kein Ziel für mich. Für mich ist ein Ziel, in der Top 3 sein, diese Match gewinnen, diesen Match gewinnen. Und ja, wegen dem schauen wir weiter vor. Und ich lasse mich jetzt hier nicht wegen so einem Spiel negativ haben, weil das nächste Spiel ist schon in 3 Tagen. Wir müssen die 2 Tage jetzt nutzen und jetzt an unseren Kopf hängen lassen. Ja.
3: Was hat so die rote Karte für das Spiel ausgemacht?
2: Für das Team ist es schwierig, weil zu 11, sage ich, hätten wir dann natürlich noch mehr Druck können machen. Es sind gleich viele Spieler auf dem Platz. Und dann, wenn wir noch einen weniger sind und noch das Resultat jagen müssen, ja, es macht natürlich ein bisschen mehr Druck. Ist ein bisschen anstrengender für alle. Aber schlussendlich haben wir das Beste daraus gemacht. Ja.
3: Trotz der Niederlage mega gute Unterstützung von den Fans gehabt. Wie hast du das so wahrgenommen?
2: Hey, für mich war es ziemlich speziell, weil ich bin jetzt in einem Jahr beim Biel, das ist jetzt mein zweites Jahr und so viele Fans habe ich jetzt noch nie gesehen an einem Match. Und ja, es war sehr schön. Ich hoffe auch, dass die an einem Meisterschaftsspiel mal so viel da sind. Und ja, es war sehr schön. Ja.
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0: Guten Morgen, hier im Kanadier Wecker, 9 vor 7. Menti, es gibt einen Lauten. Gewitter, ahoi!
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0: Die Temperatur heute tiefer als die letzten Wochen, aber ist gleich schwül, Sarina Leuthold vom Meteotest.
2: Ja, also es ist wahrscheinlich schon ein bisschen typisch, weil es hat doch ein paar viel Feuchtigkeit rum. Jetzt am Vormittag wechselnd bis stark bewölkt, immer mal wieder ein gutes Regen oder ein Gewitter, das möglich ist und dann so Mittagszeit rum bis Mitte Nachmittag, da kann es mal ein bisschen intensivere Phasen geben, punkto Gewitter. Und dann am Mitte Nachmittag wird das Ganze schon wieder ein bisschen ruhiger, das gibt Auflockerungen. Die Höchstwerte sind dann so um die 4-25 Grad, ihre Tendenz aber eher sinkend.
0: Bleiben Temperaturen eher in diesem angenehmen Bereich morgen oder gehen sie schon wieder ob sie?
2: Nein, morgen geht es schon wieder drauf mit den Temperaturen. Da haben wir dann erst schon wieder Höchstwerte, so um die 27 Grad. Und ja, vielleicht hat es morgen noch ein paar Restwolken rum, vielleicht am einen oder anderen noch mal ein paar Nebelfelder. Auch das ist vielleicht nicht ganz ausgeschlossen. Aber grundsätzlich gibt es einen sonnigen Tag und einen trockenen Tag mit viel Sonnenschein.
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0: Guten Montagmorgen. Es ist noch früh, aber je nachdem, wenn ihr heute angefangen habt, gibt es schon die erste Pause. Käfeli geniessen und noch nicht gross rumstressen. Es ist Montag, können wir noch mal ein bisschen Slow Motion machen. Let Me Down Slowly von Alec Benjamin in der nächsten halben Stunde hier bei uns. Und direkt nach dem News Update hören wir Miley Cyrus mit dem aktuellen Hit Jaded. So tönt der Gamma 3-Wecker. Es ist Sydney.
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0: Die hören wir vom Norma Lanz.
3: Bittere Niederlage im Schweizer Göpp für FC Bio. Zwei Länder verlieren gestern gegen FC Aro nach Penaltyschiessen mit einem Gesamtscore von 4-7. Es war ein rechtes Drama. Der FC Bio hat in der letzten Sekunde vor regulärer Spielzeit und vor Verlängerung noch ausgleichen. Einer der Torschützen vom FC Bio, der Levi Maltet, ist enttäuscht.
4: Ehrlich gesagt, ist schade, weil wir hätten gerne die weiteren, ich weiß jetzt nicht, wie viele Spiele sind, bis zum Finale vom Cup gespielt. Aber wir schauen weiter führen auf unsere Meisterschaft. Unser Ziel ist in der Meisterschaft. Wir haben nie ein Ziel gesetzt für den im Cup 3-3 gemacht, was eigentlich nicht verloren ist, dann im Penaltyschiessen. Leider hat es nicht gelangt. Ich denke, das war für die Mannschaft auch sehr gut. Auch mal gesehen, wir sind zu zehnt auf dem Feld und haben trotzdem alles gegeben.
3: Der FC Biel hat ab der 85. Spielminute nach einer roten Karte nur noch die 10. Höhe gespielt. Vor 2'500 Zuschauern haben sie aber bis zum Schluss gekämpft. Jetzt kann sich der FC Biel voll auf die Mission Aufstieg konzentrieren. Bei einem Verkehrsunfall gestern Morgen haben sich drei Menschen verletzt. Passiert ist der Unfall am Vormittag in Bölele im Berner Jura, wie die Kantonspolizei Bern meldet. Im Unfall war ein Auto und mehrere Töpfe involviert. Bei einer Rechtskurve habe einer der Töpfe das Gleichgewicht verloren und sei dabei auf die Gegenfahrbahn gekommen. Dort dabei ist es näher zum Unfall gekommen. Einer der Töpfe hat man mit schweren Verletzungen ins Spital geflogen. Die anderen beiden Töpfe hat man ins Spital gebracht. Die Kabel Bern tut in diesem Fall zu ermitteln. Bei einem Unfall von einem Reisebus aus Polen sind 12 Menschen gestorben. Das gibt der ungarische Rettungsdienst bekannt. 10 weitere Personen haben sich dabei schwer verletzt. Fast 40 weitere haben leichte Verletzungen. 14 Ambulanzen waren vor Ort im Einsatz, um die Verletzten zu versorgen. Der Reisebus sei während der Fahrt von der Autobahn abgekommen und in einen Strassengraben gestürzt, wie die lokale Polizei bekannt gibt. Aktuell geht man davon aus, dass der Chauffeur am Steuerrad eingeschlafen ist. Die ungarische Polizei hat jetzt die Ermittlungen aufgenommen.
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0: Ja, vielleicht haben wir nicht alle Bock auf ein Menti, aber wir haben Bock auf das Menti-Wetter. 18 Grad haben wir jetzt in Zedorf, in Büra, Arare und hier in Biel. Wir gehen nur auf maximal 23 Grad heute. Der Himmel, der ist grau, es gibt mal wieder Regen. Am Nachmittag auch Gewitter, kann heftige Gewitter geben. Auf den Abend aber dann wieder ruhiger im Kanal 3 Land.
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0: 2 ab 7 und Stau auf der A1 Zürich Richtung Bern. Ab Herkingen müsst ihr abbremsen. So eine Viertelstunde habt ihr dort länger bis Önsingen Stau. Ich wünsche euch ganz viel Geduld und ein sicheres Ankommen.
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0: Ja, Montagmorgen. Wir starten mit einer traurigen News aus Hollywood. Die Schauspielerin Hayden Panettiere ist gestorben. Ihre Papi hat es bekannt gegeben. Wir kennen Hayden Panettiere aus der Serie Heroes und Nashville zum Beispiel. 36 ist sie geworden. Das ist kein Alter. Crazy. Warum sie gestorben ist, beziehungsweise wie, das ist noch nicht bekannt. Kommt gut durch die frühen Montagmorgenstunden. Das ist der Kanal 3 Wecker und ich bin Tanja Rupp.
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0: Guten Morgen. Alle, gehen wir in eine neue Woche. Das ist Gana 3 Wecker. 10 ab 7 einpacken. Jede andere Party kann einpacken. 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

0: Ihr hört der Galadri Wecker. Guten Morgen. 14 ab 7 Uhr. Und wir haben schon alles, was wir brauchen für den Menti. Wochen. Ein Haufen Wochen. Yes!
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0: Es ist ein erträglicher Menti wegen der Woche. Sarina Leuthold vom Meteotest. Wie sieht das Wetter im Detail aus?
2: Jetzt am Vormittag wechselnd bis stark bewölkt. Immer mal wieder ein gutes Regen oder ein Gewitter, das möglich ist. Und dann so die Mittagszeit oben bis Mitte Nachmittag. Da kann es mal ein intensivere Phasen geben, punkto Gewitter. Und dann am Mitte Nachmittag wird das Ganze schon wieder ein bisschen ruhiger. Das gibt Auflockerungen. Die Höchstwerte sind dann so um die 4-25 Grad. Ihre Tendenz aber eher sinkend.
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1: Guten Morgen, das ist der Menti, der Gana 3 Wecker, 18 ab 7. Party haben wir gemacht auf dem Gana 3 Partyschiff am Samstag. Aber auch geshootet haben wir fein ein bisschen.
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1: Also wir haben nicht geshootet, aber der FC Kerzers war gestern Gastgeber. Schweizer Göppspiel gegen FC Sion. Sion hat deutlich gewonnen mit 6-1. Und gleich hat Kerzers gut mitgehalten. In ihrer 47. Minute hat der Armando Weber sogar den Ausgleich zum 1-1 geschossen. Der Gana 3-Redakteur Norma Lanz hat nach dem Spiel der Torschütz gefragt, wie er den Göpp-Match erlebt hat.
3: Hey, also wirklich bis jetzt der strengste Match von allen, den ich je gespielt habe. Aber wirklich die Vorfreude auf diesen Match war wirklich sehr gross. Und nein, auf dem Platz nochmal, wirklich nochmal andere. Ein anderes Feeling und man hat es wirklich genossen, auch wenn es streng war, aber wirklich, ja, ich bin jetzt mit einem Lachen hier, einmal durch die Kurve, also es ist wirklich sensationell.
4: Kannst du es heute schnell mitnehmen, die 47. Minute, kannst du das ein bisschen beschreiben, wie ist das Gefühl?
3: Ich weiß gar nicht mehr, wie die Aktion war, genau, aber ich weiß nur, Teufelbauer Richtung Gölu, der wirklich gut reingekommen ist und er gibt eine gute Flanke vor, die Verteidigung durch und ich stehe einfach auf dem zweiten Posten. Ich war dort noch und musste überlegen, hey, ich muss nicht was machen, ich darf nicht wirklich daneben oder drüber. Und dann zum Glück ist er rein. Und dann wirklich können jubeln mit den Fans, das war wirklich sensationell. Auch wenn es nur kurz war. Aber ja, es war wirklich der beste Moment bis jetzt in meiner Karriere.
4: Und jetzt nach dem Match haben wir zusammen noch mit den Sion-Fans gefeiert, mit den Sion-Spielfrauen. Wie ist das?
3: Hey, wirklich Fans, mega sympathisch. Auch die Mannschaft ist hier vorher noch Spalier gestanden. Wirklich Chapeau und wirklich ein super Cup-Match. Wirklich genau so wünscht man sich und alles wirklich super gewesen.
4: In dem Fall kann man sich sagen, ein Match, der lange mit Erinnerung bleiben.
3: Das definitiv, ja. Auch jetzt mit dem Goal sicher noch mehr, aber sonst auch so wäre es sicher, sicher lange in meiner Erinnerung bleiben.
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0: Guten Morgen hier im Kanal 3 Wecker. Wir können nicht schönreden, der Morgenstau, aber wir können auch nichts dagegen machen. Wir haben halt keine Heli, Koppeletti. Wir können höchstens aushalten, der Stau. Mit dem Teddy Swims geht es doch, oder? Mr. Noira, sein neuer Hit gibt's gleich nach dem News-Update. Ein bisschen später, aber auch noch in der nächsten halben Stunde Roxette mit dem Kanal 3 Klassiker «How do you do?» Der Fakt für einen Montagmorgen. Schön, hört ihr. Ciao bei 8. 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
0: Die hat jetzt der Norma Lanz.
3: Gestern Nachmittag war Feichle in Betrieb auf dem Schulplatz Erlitz Kerzes. Der Superligist, der FC Sion, war in der ersten Cup-Runde zu Gast. Von 2800 Zuschauern hat der FC Kerzes, der in der zweiten Liga regional spielt, im Superligist Landstein geboten. Dilja Gräub, Goalie vom FC Kerzes, ist stolz über die Leistung, die sein Team gezeigt hat. Die Leistung sieht er aus Kampfansage an die nächsten Gegner vom FC Kerzers.
4: Ich bin riesen stolz auf die Mannschaft. Und wir haben wirklich gezeigt, dass wir shooten können. Und wir haben den anderen Gegnern im Freiburger Fußballverband gezeigt, dass wir es drauf haben und dass wir nächste Woche direkt angreifen mit einem Sieg.
3: Schlussendlich hat sich der FC Kerzers aber deutlich mit 1-6 gegen Sion schlagen. Das Resultat ist für FC Kerzers aber sicher weniger im Mittelpunkt gestanden. Es war ein Spiel, das sich alle Beteiligten noch lange daran werden erinnern. Ein 52-jähriger Softwareentwickler steht wegen der Pressung vor dem Zürcher Bezirksgericht. Die Zürcher Staatsanwaltschaft wirft ihm vor, dass er bei der Pressung von Stadler Rail und weiteren Firmen beteiligt war. Dazu muss er sich wegen Geldwäscherei und Besitz von kinderpornografischen Inhalten verantworten. Er hat Daten von mehreren Firmen gehackt und sie dann für die auch blockiert. Für das Freigeben der Daten hat der Presser dann eine hohe Summe verlangt. Die brauchte Software, um die Firma zu hacken, hat er dabei mitentwickelt. Die Staatsanwaltschaft fordert für ihn eine Freiheitsstrafe von 12 Jahren. Die geplanten militärischen Übungen zwischen den USA und Südkorea fallen deutlich kleiner aus. Das teilt der US-Präsident Donald Trump auf der Social-Media-Seite Truth Social mit. Grund dafür sei seine sehr gute Beziehung, die er zum nordkoreanischen Diktator Kim Jong-un führt. Mit dieser Übung mit Südkorea geht ihm eine Beziehung aufs Spiel stellen und ein feindseliges Signal vermitteln. Darum ist die diesjährige Übung deutlich kleiner als bisherige Austragungen.
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0: Wir werden nass heute, aber nicht nass vor Schweiß, sondern wegen dem Regen. Regen im Kanal 3-Land. Jetzt geht und den ganzen Tag kann es immer wieder etwas schütten, auch Gewitter geben. Vor allem am Nachmittag kann es recht heftig tun. Jetzt sind wir bei 19 Grad, zu Biel, zu Grenchen und zu Fräschels. Wir gehen nur auf 23 Grad. Aber eben, es ist immer noch Sommer, also es kann schon auch ein bisschen tüppig sein heute.
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0: 7:30 und Stau auf der A1 Zürich Richtung Bern. Die müsst abbremsen ab Herkingen bis Wangen an der Aare führen. Wegen Baustellen, Zeug und Sachen. Morgenverkehr wartet ihr dort fast eine halbe Stunde. Braucht also viel Geduld. Hier bei Seevorstadt vorne fährt es an verstocken. Da wartet ihr aber nicht länger als 10 Minuten. Und sonst sieht es okay aus. Kommt ganz gut auf den Bügel. Habt euch Sorge.
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0: Hafer, Soja, Mandel, Erbsen, Kokos, Vanille, Kuhmilch. Kenny, Kaffee schwarz, das Leben ist so viel einfacher, wenn wir die Milch nicht unbedingt brauchen. Cheers, auf den Menti. Ich bin Tanja Rupp, komme mit euch durch die Morgenstunde.
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0: Montagmorgen, wir lieben ihn doch. Nicht heiss, ein am Regeln, Perlen. Schön startet ihr mit dem Kanal 3 Wecker 3. Jetzt 20 vor 8.
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2: Manuela von Biel, eines deiner grossen Hobbys ist die Hund, den du hast und natürlich auch viel Zeit mit ihm verbringst. Was ist so etwas, was du gerne noch möchtest ausprobieren? Welches Hobby?
3: Also ich würde gerne mal surfen. Das habe ich noch nie gemacht. Ich habe einfach nicht dazu kommen. Das ist immer so ein bisschen das. Aber das wäre mal so das, was ich mir noch vorstellen kann, das mal auszuprobieren.
2: Ah, Manuela, ich kann dir so fest empfehlen. Also ich tue Wakesurfen auf dem Bielersee. Das Boot macht Wellen und dann surft mehr Wellen hinten dran. Also wenn du anfängst, wirst du auch süchtig.
3: Ja, kann ich mir vorstellen.
2: Ja, genau. Und im Meer ist es natürlich ein bisschen schwieriger mit Paddeln und Geduld und so, aber ich kann es wirklich sehr empfehlen. Macht mega gut.
3: Ja.
2: Zuerst mal möchtest du in Sonterbrück einkaufen. Ich habe dir eine Geschenkkarte von dort im Wert von 50 Franken. Du kannst die gewinnen. Ich habe dir einen Countdown von einer halben Minute. Solange hast du Zeit, für drei Fragen richtig zu beantworten.
3: Okay, Kanal 3, 2, 1, los.
2: Von welchem Wein singt der Udo Jürgens?
3: Was, von welchem?
2: Von welchem Wein? Von welchem Wein?
3: Weiter.
2: Griechischer Wein. Welcher Film mit dem Christopher Nolan läuft im Moment in den Kinos?
3: Weiter.
2: Das ist die Odyssee. Was hat man früher Alben mit einem MMS verschickt?
3: Bilder.
2: Richtig, das ist der erste Punkt. Welche Amtssprache redet man zu Togo?
3: Wo Togo? Ja. Englisch.
2: Das ist Französisch. Und jetzt sind die 30 Sekunden durch.
3: Ja, ist gut.
2: Ein Ehrenpunkt, Manuela. Ein Ehrenpunkt hast du geholt. Immerhin.
3: Immerhin.
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16 Minuten, nach 8 Uhr. Schön, hört ihr den Ganadri Wecker. Ich weiss auch genau, warum. Die Keiben-Geschenkkarten sind beliebt. Es gibt wieder eine vom Sonderbrück. Geht nach Roxette.

0: Guten Morgen, Happy Menti. Das ist der Gana 3 Wecker, 13 vor 8. Er hat noch nie lumpen. Wenn es darum gegangen ist, etwas zu gewinnen hier bei uns, da gebt ihr immer Vollgas mit Anrufen. 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

0: hat mich das jetzt gefreut. Ich habe gerade mit der Gana3-Hörerin Anita aus Lambouet telefoniert. So eine aufgestellte Nudeln gsi, hat wirklich ein bisschen mit Tag gemacht. Wenn dir nicht so gut gelungen seid, an diesem Montagmorgen, alles gut, es kann immer noch kommen. Das gute Gefühl am Montagmorgen. Vielleicht mit dem Gana3-Klassiker hier, «Walking on Sunshine», hören wir nach der 8. Der Luca Henni auch mit dabei, hier im Gana3-Wecker. «Love is a Lie» heisst der Hit. Jetzt aber zuerst das News-Update aus der Region und Welt. Das ist 8.
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0: Die gibt es vom Normaland.
3: Bittere Niederlage im Schweizer Göpp für FC Bio. Die Länder verlieren gestern gegen FC Aro nach Penaltyschiessen mit einem ganzen Score von 4-7. Es war ein regelrechtes Drama. Der FC Bio hat in der letzten Sekunde vor regulärer Spielzeit und vor Verlängerung noch ausgleichen. Einer der Torschütze vom FC Bio, der Levi Maltet, ist enttäuscht.
4: Ehrlich gesagt ist es schade, weil wir hätten gerne die weiteren, ich weiß jetzt nicht wie viele Spiele sind, bis zum Finale vom Cup gespielt. Aber wir schauen weiter vorne auf unsere Meisterschaft. Unser Ziel ist in der Meisterschaft. Wir haben nie ein Ziel gesetzt für den im Cup. Wir haben 3-3 gemacht, was eigentlich nicht verloren ist. Dann im Penaltyschiessen. Leider hat es nicht gelangt. Ich denke, das war für die Mannschaft auch sehr gut. Auch mal gesehen, wir sind zu zehnt auf dem Feld und haben trotzdem alles gegeben.
3: Der FC Bio hat ab der 85. Spielminute nach einer roten Karte nur noch die 10. hoch gespielt. Von 2'500 Zuschauern haben sie aber bis zum Schluss gekämpft. Jetzt kann sich der FC Bio voll auf Mission Aufstieg konzentrieren. Bei einem Verkehrsunfall gestern Morgen haben sich drei Menschen verletzt. Passiert ist der Unfall am Vormittag in Bellolet im Berner Jura, wie die Kantonspolizei Bern meldet. Im Unfall sind ein Auto mehrere Töpfe involviert gewesen. Bei einer Rechtskurve hat einer der Töpfe das Gleichgewicht verloren und sie dabei auf die Gegenfahrbahn gekommen. Dort dabei ist es näher zum Unfall gekommen. Einer der Töpfe hat man mit schweren Verletzungen ins Spital geflogen. Die anderen beiden Töpfe hat man ins Spital gebracht. Kapo Bern tut in diesem Fall jetzt ermitteln. Die geplanten militärischen Übungen zwischen den USA und Südkorea fallen deutlich kleiner aus. Das stellt der US-Präsident Donald Trump auf der Social-Media-Seite Truth Social mit. Grund dafür sei seine sehr gute Beziehung, die er zum nordkoreanischen Diktator Kim Jong-un führt. Mit dieser Übung mit Südkorea drücken wir die Beziehung aufs Spiel stellen und ein feindseliges Signal vermitteln. Darum ist die diesjährige Übung deutlich kleiner als vorherige Ausgaben.
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0: Das gibt es gerne heute Nami. Bei allen Kindern, die Angst haben vor Blitz und Donner. Es gewittert im Kanal 3-Land, zum Teil heftige Gewitter am Start. Im Verlauf des Nachmittags, am Abend aber schon wieder ruhiger. Und die Temperaturen die sind wirklich erfreulich. 19 Grad haben wir zu Biel, zu Arch und zu Erlach jetzt. Und wir gehen einfach nicht über 23 Grad. Herrlich. Gleich ein bisschen schwül, weil es ist immer noch Sommer, aber wirklich angenehmer als in den letzten Wochen. Und ja, morgen gehen wir dann schon wieder auf knapp 30.
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0: 2.8. Es kann sein, dass ihr ab und zu ein bisschen abbremsen im Kanal 3 Land. Länger als 10 Minuten wartet ihr aber im Moment nie. Kommt gut ans Ziel.
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0: Ja super, dann tun wir TikTok auf und bekommen direkt Panik.
5: Habt ihr auch solche Glasstrohhalme zu Hause? Dann schmeißt die jetzt unbedingt weg.
0: Es gehen TikToks um von Leuten, die aus kaputten Glasröhrchen getrunken und dann innerlich Verletzungen hatten, weil sie nicht gecheckt haben, dass das Glasröhrchen kaputt ist. Nicht gebig, macht Angst. Jetzt ist die Frage, fort mit diesen Glasröhrchen oder ist es wirklich mehr Angstmacherei? Wir fragen heute nachher Insel, wie gefährlich die Glasröhrchen wirklich sind. Ihr hört es am 10.8. hier in Vitania Rupp. Guten Menti.
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0: So tönt der Ganadri-Wecker, der Montagmorgen, 11 ab 8. Angstmacherei oder wirklich gefährlich? Seit es Plastikröhrchen nicht mehr gibt, trinken wir ja etwa die aus Glasröhrchen. Und TikTok sagt jetzt, Achtung, gefährlich!
1: Habt ihr auch solche Glasstrohhalme zu Hause? Dann schmeißt die jetzt unbedingt weg.
2: Ich nehme jetzt diese Dinger hier und werfe die in den Müll.
3: Die Glasstrohhalme kommen ab heute weg.
0: Es ist ein TikTok umgegangen, wo einen Glassplitter geschluckt hat, weil er nicht gecheckt hat, dass das Röhrchen innen kaputt ist. Das macht Angst, ist aber auch nicht gegangen und gäbe, sagt Didier Blaschi, ein Mediensprecher von Inselgruppe.
4: Bei uns in der klinischen Praxis ist uns das nicht bekannt, das haben wir bis jetzt anhand noch nicht gehabt.
0: Aber ja, was passiert, wenn wir Glassplitter schlucken, dann kann das natürlich gefährlich sein.
4: Die können schnell einmal Atemnot, Schluckbeschwerden und einen Speichelfluss, allenfalls sogar Blut auslösen. Und dann muss man unbedingt medizinische Hilfe aufsuchen.
0: Ja, nicht selber etwas probieren rauszunehmen.
4: Sei es, dass man brechen tut oder dass man den Stuhl beschleunigen will, dann tut es noch ein weiter mal halt über die direkten Durchgang, kann dort weitere Verletzungen hervorrufen.
0: Der Didier Blaschi warnt also vor Glasröhrchen, allgemein so Glassplitter, aber er sieht es nicht so eng wie die Leute auf TikTok, die Türen drehen und sagen, man soll jegliche Glasröhrchen fortschiessen.
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0: Alle hopp, ab in eine neue Woche. Das ist der Kanal 3 Wecker, 21.08. Guten Morgen.
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0: Der FC Biel verliert gestern das Göppspiel gegen FC Aarau. Die Zeeländer haben sich zuerst in die Verlängerung und dann, dann noch in letzter Sekunde ins Penaltyschiessen gerettet. Ab der 85. Spielminute sind die Bieler nur mit 10 auf dem Platz gestanden. Es hat eine rote Karte gegeben. Der FC Biel war zuerst stärker als Aarau. Unsere Reporterin Laura Haller war am Match und wollte vom einen Torschütz vom FC Biel, Levi Maltet, wissen, warum es dann gleich nicht gelangt hat für einen Sieg.
2: Es ist meistens so im Fußball, wenn man das erste Goal nicht schießt. Dann bekommen wir das erste Goal halt und dann haben wir das erste Goal bekommen. Dann ist es immer schwierig zurückzukommen zum 1-1. Haben wir natürlich dann auch gemacht. Also zuerst haben wir 2-0 gesiert und dann sind wir zurückgekommen bis zum 2-2. Das Spiel geht weiter in die Verlängerung und ja, wir haben das Beste noch rausgeholt. Aber wir haben es sozusagen geschafft, bis ins Penaltyschiessen.
3: Wie gross war die Enttäuschung, nachdem dass der echt so gut gespielt hat, dass es eben auch gleich im Penaltyschiessen so geändert hat?
2: Die Enttäuschung ist natürlich da, aber ich von meiner persönlichen Seite schaue auf die Meisterschaft. Wir haben hier unsere Ziele gesetzt, wir haben sie nie im Cup gesetzt. Also wir wollten so weit kommen wie möglich, aber das ist kein Ziel für mich. Für mich ist ein Ziel, in der Top 3 sein, die Match gewinnen, diesen Match gewinnen. Und ja, wegen dem schauen wir weiter führen. Und ich lasse mich jetzt hier nicht wegen so einem Spiel negativ runter, weil das nächste Spiel ist schon in 3 Tagen. Wir müssen die 2 Tage jetzt nutzen und jetzt an unseren Kopf hängen lassen. Ja.
3: Was hat so die rote Karte für das Spiel ausgemacht?
2: Für das Team ist es schwierig, weil das 11, sage ich, hätten wir dann natürlich noch mehr Druck können machen können. Es sind gleich viele Spieler auf dem Platz. Und dann, wenn wir noch einen weniger sind und noch das Resultat jagen müssen, ja, es macht natürlich ein bisschen mehr Druck. Es ist ein bisschen anstrengender für alle. Aber schlussendlich haben wir das Beste daraus gemacht. Ja.
3: Trotz der Niederlage mega gute Unterstützung der Fans gehabt. Wie hast du das so wahrgenommen?
2: Hey, für mich war es ziemlich speziell, weil ich bin jetzt in einem Jahr beim Biel, das ist jetzt mein zweites Jahr und so viele Fans habe ich jetzt noch nie gesehen an einem Match. Und ja, es war sehr schön. Ich hoffe auch, dass die an einem Meisterschaftsspiel mal so viel da sind. Und ja, es war sehr schön. Ja.
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0: Guten Montagmorgen. Futtert, über was ihr auch immer wollt futtern, aber nicht über das Wetter. Grauer Himmel, yes. Dazu ein neuer Sound von One Republic, Need Your Love. So geht der Manti hier auf Kanal 3. Schön, seid ihr da. Zu One Republic dazu gibt es auch noch Taylor Swift mit ihrem Hit Blank Space. Oder auch noch vor den 9. Jetzt halb 9. Die
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0: Die gibt es vom Norma Lanz.
3: Gestern Nachmittag war Feichleibetrieb auf dem Schulplatz Ehrlitz Kerzes. Der Superligist, der FC Sion, war in der ersten Göpp-Runde zu Gast. Von 2800 Zuschauern hat der FC Kerzes, der in der 2. Liga regional spielt, im Superligist Landstein geboten. Der Ilja Gräub, Goalie vom FC Kerzes, ist stolz über die Leistung, die sein Team gezeigt hat. Die Leistung sieht er aus Kampfansagen, alle zukünftigen Gegner vom FC Kerzes.
4: Ich bin riesen stolz auf die Mannschaft. Und wir haben wirklich gezeigt, dass wir shooten können. Und wir haben den anderen Gegnern im Freiburger Fußballverband gezeigt, dass wir es drauf haben und dass wir nächste Woche direkt angreifen mit einem Sieg.
3: Schlussendlich hat sich der FC Kerzes aber deutlich mit 1-6 gegen Sion geschlagen geben. Das Resultat ist für FC Kerzes aber sicher weniger im Mittelpunkt gestanden. Es war ein Spiel, das sich alle Beteiligten noch lange daran erinnern werden. Gestern Abend hat man 30 Bewohner der deutschen Stadt Eifel evakuiert. Grund dafür ist das Feuer, das Richtung Wohngebäude vorrückt, wie ein Pressesprecher gestern Abend bekannt hat gegeben. Die Einsatzkräfte hoffen, die Häuser können zu retten. Die Wiesen, die zwischen dem Feuer und den Häusern liegen, hat man darum bewässert, damit sich das Feuer weniger gut ausbreiten können. Vor allem der stark und gängwechselnde Wind erschweren die Löscharbeiten. Erschweren. Das Feuer, das von Belgien herkommt, ist mit 3000 Hektaren Fläche der grösste Waldbrand der belgischen Geschichte. Bei einem schweren Verkehrsunfall in Irland sind 5 Menschen gestorben. Laut der irischen Polizei handelt es sich bei allen Todesopfern um Teenager. 3 Frauen und 1 Kind sind mit schweren Verletzungen im Spital, wie die irische Polizei weiter mitteilt. Nach Angaben von der Polizei sind gestern Morgen 2 Autos auf einer Autobahn frontal kollidiert. Eines der beiden Autos sind bewusst auf der falschen Seite gefahren, sehr wahrscheinlich um ein Video aufzunehmen und es näher in den sozialen Medien zu posten. Die lokale Polizei hat jetzt die Ermittlungen aufgenommen.
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0: Trace-Tropfen haben wir genug in den letzten Wochen. Heute wieder Regentropfen. Gehen wieder nass im Kanal 3 Land. Am Nami gewittert, zum Teil Strub. Dazu geht es um die 23 Grad maximal. Und am Abend wieder trocken und morgen schon wieder heisse Temperaturen bis 28 Grad.
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0: 3:30 Uhr, alles bei Gobella auf der Straße im Kanal 3 Land steht nie im Stau. Gutes Ankommen.
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0: Bonjour, guten Morgen, das ist der Canadri Wecker. 17 Minuten, dann haben wir 9 Uhr. Ja, das immer. Menti ist der Menti nach der coolsten Fete.
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0: Das sind mal Emotionen. 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

0: Guten Morgen, das ist der Kanal 3 Wecker. Zwischen Dreck und Werkzeug auf der Baustelle gibt es eine Prise. Olivia Dean. Grüß zu euch auf der Baustelle. Den aktuellen Hit gibt es nach den 9. Und noch in der nächsten halben Stunde mit dem Start der Jason Derulo mit seinem Hit In My Head. Jetzt ist 9.
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0: Mit dem Normal Lanz.
3: Zu Rütti bei Büren gibt es einen neuen Strassenbelag. Das gibt die Bauverkehrsdirektion vom Kanton Bern heute bekannt. Auf der Kantonsstrasse zwischen Fußballplatz und Furler Chemie tut man dort einen Belag einsetzen, der den Lärm dämpfen soll. Dazu tut man die beiden Bushaltestellen auch noch hindernisfrei ausbauen. Wegen der Arbeiten sind die Bürenstrasse und Soltonstrasse Rütti bei Büren vom Samstag, 29. August, ab morgen um 5 Uhr für knapp 24 Stunden lang gesperrt. Der Schweizer Generika-Konzern Sandoz baut sein Geschäft weiter aus. Mit dem chinesischen Biotech-Unternehmen Shanghai Henlius Biotech hat man eine Vereinbarung für die Entwicklung und Vermarktung von Biosimilars getroffen. Biosimilars sind medizinische Produkte, die einem schon bestehenden Produkt sehr ähneln oder praktisch identisch sind. Die Vereinbarung sieht eine Zahlung von mehr als 300 Millionen US-Dollar an die Schweizer Firma vor, egal ob Nachahmprodukte gut im Markt ankommen oder nicht. Mit den Biosimilars will man eine günstigere Behandlung ermöglichen. Bei einem schweren Verkehrsunfall in Irland sind 5 Menschen gestorben. Laut der irischen Polizei handelt es sich bei allen Todesopfern um Teenager. Die Frauen und ein Kind sind mit schweren Verletzungen im Spital, wie die irische Polizei weiter mitteilt. Nach Angaben von der Polizei sind gestern Morgen 2 Autos auf einer Autobahn frontal kollidiert. Eins der beiden Autos sind bewusst auf der falschen Seite gefahren, sehr wahrscheinlich, um ein Video aufzunehmen und es näher in den sozialen Medien zu posten. Die lokale Polizei hat jetzt die Ermittlungen aufgenommen.
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0: Merci, merci, merci, merci. Tausend an die Person, die sich letzte Woche in der Sternschnuppennacht Regen gewünscht hat. Daheim. Den ganzen Tag ist es mal wieder nass im Kanadrüland. Am Nami kommen dann Gewitter dazu, zum Teil recht starke Gewitter. Erst am Abend dann wieder trocken. Mit den Temperaturen gehen wir auf maximal 23 Grad. Also ist ein Tag zum Durchschnaufen, bevor es dann morgen wieder etwas heißer wird.
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0: 2 ab 9 Uhr, der hat Gäbig unterwegs. Keine Staus oder Stocker gemeldet im Ganadriland. Kommt sicher ans Ziel.
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0: Sapperlot. Wasserdiebe waren unterwegs im Aargau. In einer Gemeinde dort haben sie darum alle Brunnen abgestellt. Das SRF hat Artikel dazu hier oben. So Zeug passiert auch nur in der Schweiz irgendwie. Heute kommt immer wieder etwas Wasser oben runter. Den Regen den nehmen wir liebend gern. Geniessen ihn. Einen guten Moment euch. Am Mik Tanja Rupp.
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1: Guten Montagmorgen, wir sind ready für eine neue Woche. Schauen aber jetzt zuerst heute noch zurück aufs Weekend.
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1: Der FC Kerzers war gestern Gastgeber. Schweizer Cup-Spiel gegen FC Sion. Sion hat deutlich gewonnen mit 6-1. Und gleich hat Kerzers gut mitgehalten. In der 47. Minute hat der Armando Weber sogar den Ausgleich zum 1-1 geschossen. Der Kanal 3-Redakteur Normo Lanz hat nach dem Spiel der Torschütz gefragt, wie er den Cup-Match erlebt hat.
2: Hey, also wirklich bis jetzt der strengste Match von allen, den ich je gespielt habe. Aber wirklich, die Vorfreude auf diesen Match war wirklich sehr gross. Gewesen. Und nein, auf dem Platz nochmal, wirklich nochmal andere, ein anderes Feeling. Und man hat es genossen, auch wenn es streng war. Aber wirklich, ja, ich bin jetzt mit einem Lachen hier, einmal durch die Kurve, also es ist wirklich sensationell.
3: Kannst du es heute schnell mitnehmen, die 47. Minute? Kannst du das ein bisschen beschreiben, wie das Gefühl?
2: Ich weiß gar nicht mehr, wie die Aktion war, genau. Aber ich weiß nur, Teufel Bauer Richtung Gölu, der wirklich gut reingekommen ist. Und er gibt eine gute Flanke vor die Verteidigung durch und ist einfach auf dem zweiten Posten. Ich war dort noch und musste überlegen, hey, ich muss es einfach machen. Er darf nicht wirklich daneben oder drüber. Und dann zum Glück ist er rein. Und dann wirklich können jubeln mit den Fans. Es war wirklich sensationell. Auch wenn es nur kurz war. Aber ja, es ist wirklich der beste Moment bis jetzt in meiner Karriere.
3: Und jetzt nach dem Match haben wir zusammen noch mit den Sion-Fans gefeiert, mit den Sion-Spielern vor allem. Wie ist das?
2: Hey, wirklich Fans, mega sympathisch. Auch die Mannschaft ist hier vorher noch spalier gestanden. Wirklich Chapeau und wirklich ein super Cup-Match. Wirklich genau so wünscht man sich und alles wirklich super gewesen.
3: In diesem Fall kann man sich sagen, ein Match, der lange mit Erinnerung bleiben.
2: Das definitiv, ja. Auch jetzt mit dem Goal sicher noch mehr, aber sonst auch so wäre sicher sicher lange in meiner Erinnerung bleiben.
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0: Guten Montagmorgen. Stadt verschwitzt, wird unser T-Shirt heute verregnet. Und wir lieben es doch. Geniessen den Regen und die angenehmen Temperaturen.
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0: Mit Kanal 3 durch den Montagvormittag. Einen guten Wochenstart zusammen. Noch nicht richtig in die Gang kommen? Kein Problem. Mit dem Sound von den Imagine Dragons startet auch die letzte so richtig in die neue Woche rein. Ihr Hit Bad Liars hören wir in den nächsten 10 Minuten. Und sie geht's gleich nach den News Tiffany Harris mit ihrem aktuellen Hit Vertigo. Jetzt ist es 10. Die
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0: Mit dem Normoland.
3: Heute bei Büren gibt es einen neuen Strassenbelag. Das gibt Bau auf Kästdirektion vom Kanton Bern heute bekannt. Auf der Kantonsstrasse zwischen dem Fußballplatz und Vorlchemie tut man dort einen Belag einsetzen oder Lärm soll dämpfen. Dazu tut man bei den beiden Bushaltestellen auch noch gerade hindernisfrei ausbauen. Wegen der Arbeiten sind die Bürenstrasse und die Soltonstrasse heute bei Büren vom Samstag, 29. August, ab morgen um 5 Uhr für knapp 24 Stunden gesperrt. Alle offenen Stellen bei der Kantonspolizei Bern sind besetzt. Gleich braucht es mehr Personal. Das hat die Sicherheitsdirektion vom Kanton Bern heute Vormittag ihre Medienmitteilung bekannt gegeben. Seit längerem hätte man mal wieder alle Stellen können besetzen können. Und gleich braucht es mehr Personal. Die Sicherheitsdirektion begründet das mit der hohen Belastung, die nicht weniger soll werden. Wegen dem tut der Regierungsrat vom Kanton Bern bis im Herbst einen Bericht verfassen und die Aufstockung des Personals begründen. Ähnlich als etwa wie das, was der Kanton Solothurn gemacht hat. Der Schweizer Generika-Konzern Sandoz baut sein Geschäft weiter aus. Mit dem chinesischen Biotech-Unternehmen Shanghai Henlius Biotech hat man eine Vereinbarung für die Entwicklung und Vermarktung von Biosimilars getroffen. Biosimilars sind medizinische Produkte, die einem schon bestehenden Produkt sehr ähneln oder praktisch identisch sind. Die Vereinbarung sieht Zahlungen von mehr als 300 Millionen US-Dollar an die Schweizer Firma vor. Egal, ob Nachahmprodukte gut im Markt ankommen oder nicht. Mit den Biosimilars will man eine günstigere Behandlung ermöglichen.
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0: Bis zum Mittag ist es stark bewölkt. Es kann lokal immer mal wieder ein gutes Regen oder ein Gewitter geben. Ab Mittag bis Mitte Nami kann es intensivere Gewitter geben, wo es also schnell recht kann tun kann. Das bleibt aber nicht bis am Abend so. In der zweiten Nachmittagshälfte nehmen die Gewitter und die Regenschauer wieder ab. Und es lockert sogar teilweise ein bisschen auf. Die Temperatur heute Nachmittag auf etwa 25 Grad.
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0: Der Rue ab 10 Uhr kommt ohne Probleme durch den Montagvormittag. Kein Stau ist gemeldet und auch auf der Schiene ist alles easy. Kommt gut ans Ziel.
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0: Kanal 3 am Montagvormittag, 19 Minuten nach der 10 Heimer. Montagvormittag, grau. Und das Kanal 3 Partyschiff, das ist auch vorbei. 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

22 Minuten vor der 11 Uhr und ihr hört Kanal 3 heute zusammen. Heute heisst es ausnahmsweise mal nicht... Nein, heute wird nicht im Sunshine gelaufen. Wir sind uns das gar nicht mehr gewöhnt, aber das, was ihr draußen seht, das nennt sich Regen oder sogar Gewitter. Darum heute eben nicht Walking on Sunshine, sondern noch schnell aus reinräumen, weil... Lightning and the Thunder. Ja, der passt schon besser. Thunder von den Imagine Dragons. Bis Mitte Nami kann es einfach immer wieder mal ein Gewitter geben und die könnten ja recht heftig werden. Aber ganz ehrlich, gut für die Natur und auch ein bisschen gut für uns, geniessen wir den Regen und die kühleren Temperaturen.

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0: Mit Gana 3 durch am Ende Vormittag. Einen guten Wochenstart zusammen. Wer noch Ferien hat, der kann sich heute mal einen richtig gemütlichen machen und das ganz ohne schlechtes Gewissen bei diesem Wetter. Passend, gerade der Klassiker dazu bringt uns der Travis. Sing, hören wir noch vor der halben. Und sie ist mit einem brandneuen am Start, Naomi Loren, mit im Hot Girl Summer. Hören wir ebenfalls ihre nächste Halbstunde. Jetzt ist Elfi.
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0: Mit dem Normalanz.
3: Der Dwannerbären feiert das Jahr sein 500-Jahr-Jubiläum. In diesem Jahr hat sich das Restaurant von etwas Kleinem zu einem grossen Gebäude entwickelt. Die ältesten Zeichnungen von Bärenzwann sind so um 1600 herum, so der Marc Gästlimann. Er ist der Wirt der vierten Generation.
4: Und dann sieht man einfach quasi die Bären viel, viel kleiner restrukturiert quasi in Form von einem Wohnhaus aus Stalligen, weil es dann einfach quasi eine Bauerei, ein Gehöft war mit integrierter Taverne, Gaststätte.
3: Und dann hat man gerne wieder anbauen beim Bären. Seit rund 840 steht das Restaurant Hotel auch so, wie es jetzt ist, so der Marc Gästlimann. Mittlerweile hat es 20 Hotelzimmer, mehrere Säulen, man kann mieten und einen riesigen Gewölbekeller. Arbeiten die Wanner bären etwa 25 Personen. Zu Rütti bei Büren gibt es einen neuen Strassenbelag. Das gibt die Bau- und Verkehrsdirektion vom Kanton Bern heute bekannt. Auf der Kantonsstrasse zwischen dem Fußballplatz und Vollchemie tut man dort einen Belag einsetzen, der Lärm soll dämpfen. Dazu tut man die beiden Bushaltestellen auf der Strecke auch noch gerade hindernisfrei ausbauen. Wegen der Arbeiten sind die Bürenstrasse, Soltonstrasse, Rütti bei Büren vom Samstag, 29. August, ab morgen um 5 Uhr für knapp 24 Stunden gesperrt. Alle offenen Stellen über Kantonspolizei Bern sind besetzt. Gleich braucht es mehr Personal. Das hat die Sicherheitsdirektion vom Kanton Bern heute Vormittag ihre Medienmitteilung bekannt gegeben. Seit längerem hätte man mal wieder alle Stellen besetzen können. Und gleich lange es nicht. Die Sicherheitsdirektion begründet das mit der hohen Belastung, die nicht weniger werden soll. Wegen dem tut der Regierungsrat vom Kanton Bern bis im Herbst einen Bericht verfassen, um die Aufstockung vom Personal begründen. Ähnlich als etwa, wie das der Kanton Solothurn gemacht hat.
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0: Bis zum Mittag da ist es stark bewölkt und es kann hier und da wieder mal ein gutes Regen geben, wie geht vorhin. Ist aber noch eher ruhig im Vergleich zu dem, was ab Mittag bis mit Dynamik kommt. Dann sind dann schnell etwas heftigere Gewitter möglich. Der Abend da ist dann wieder ruhiger. Die Temperaturen heute Nachmittag auf maximal 25 Grad.
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0: 3 ab 11, es läuft rund, meine Freunde. Kesto oder Stocker aus der Region ist gemeldet. Ein grosses Auto.
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0: Kanal 3 am Mänti, 18 ab 11 Heimer. Heute Morgen, da sind viele von uns auch das erste Mal seit Monaten wieder mit einem Pulli aus dem Haus.
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0: Ja, es ist wirklich seit Wochen das erste Mal wieder ansatzweise Bulli-Wetter. Sarina Leuthold vom Meteotest. Die Regenjacke ist heute aber auch eine gute Idee, oder?
2: Ja, definitiv, weil also heute wird es jetzt über den Mittag bis Mitte Nachmittag immer mal wieder ein bisschen nass werden, zum Teil eben recht runterlassen und auch Gewitter hat es mit dabei. Es kann gut ein bisschen zu und her gehen, der Wind kann nochmal ein bisschen auffrischen, Gewitternähe. Dann ab Mitte Nachmittag gegen oben wird es dann wieder ein bisschen ruhiger. Das heisst, die trockenen Phasen werden länger, es kann ein paar Auflockerungen geben, aber es kann bis hier oben rein halt verrenzend weitere Regengüsse oder Gewitter geben. Von den Temperaturen her, die gehen eher zurück jetzt im Verlauf des Nachmittags, ist kältere Luft, die hier reinsickert. Also es wird vom Gefühl her wahrscheinlich für viele ein bisschen angenehmer.
0: Und wie sieht das Wetter morgen aus?
2: Ja, morgen Morgen vielleicht hier und dort ein paar Restwochen, vielleicht ein Ende oder das andere Nebelfeld, aber grundsätzlich gibt es recht sonniges Wetter. Im Verlauf des Tages, besonders gegen oben, könnte es aber vor allem mit der Höhe vermehrt ein paar höhere Wolkenfelder geben, die aufziehen. Es bleibt aber trocken und die Temperatur steigt ja schon wieder an. Die Höchstwerte sind um die 27 Grad.
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0: Der Mittag kommt nachher an dem Menti, das feiern wir hier auf Kanal 3. Mit dem Kanal 3 Klassiker Jump von Van Halen hören wir in den nächsten 10 Minuten. Sie geht's gleich nach den News. Jennifer Lopez mit ihrem aktuellen Hit Save Me Tonight. Jetzt ist 11:30 Uhr. Die
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0: Mit dem Normalanz.
3: Kantonspolizei Solothurn ist am Limit. Zu wenig Personal und zu viel Kriminalität sind Gründe, wie der Sicherheitsbericht letzte Woche zeigt. Darum will der Solothurner Regierungsrat bis 2035 100 neue Stellen für die Kapo schaffen. Das Vorhaben kommt nicht bei allen Parteien gut an. Aus der Redaktion der Christoph Gerber.
4: Letzten Donnerstag hat Solothurner Sicherheitsdirektorin Susanne Schaffner zusammen mit der Kapo Solothurns Vorhaben von diesen 100 neuen Stellen präsentiert. Die SVP ist gar nicht einverstanden mit diesem Vorschlag. In ihrer Mitteilung schreibt die SVP, dass die Forderung von einem Realitätsverlust zeuge und dass Führungskompetenz fehle. Die Partei hinterfragt, von wo die Arbeitskräfte kommen sollen und findet, dass der Kanton eher die Ursache die Kriminalität bekämpfen sollte. Auch die GLP ist nicht einverstanden mit dem Plan der Regierung. Die Kritik der Grünliberalen ist aber nicht ganz so heftig. Sie kritisieren mehr, dass die Analyse und Personalforderungen von Kapo selber kommen und nicht von einer neutralen Stelle.
3: Die GLP will vom Regierungsrat darum jetzt eine vollständige Kosten- und Finanzierungsübersicht. Alle offenen Stellen bei der Kantonspolizei Bern sind besetzt. Gleich braucht es mehr Personal. Das hat die Sicherheitsdirektion vom Kanton Bern heute Vormittag ihre Medienmitteilung bekannt gegeben. Seit längerem hätte man mal wieder alle Stellen können besetzen. Und gleich längt es nicht. Die Sicherheitsdirektion begründet das mit der hohen Belastung, die nicht weniger soll werden. Wegen dem tut der Regierungsrat vom Kanton Bern bis im Herbst einen Bericht verfassen, um die Aufstockung vom Personal können begründen. Ähnlich als etwa, wie das der Kanton Solothurn gemacht hat. 6 Menschen sind nach ukrainischen Raketenangriffen gestorben. Die Angriffe sind in der Nähe der russischen Grenzregion Belgorod, wie die lokalen Behörden mitteilen. Die Region um Belgorod ist gern wieder das Ziel von ukrainischen Angriffen. Für die ukrainische Hauptstadt Kiew heisst, dass man mit solchen Angriffen die eigene Grenze möchte verteidigen und so die russische Invasion stoppen. Der Krieg zwischen der Ukraine und Russland läuft unterdessen schon seit mehr als 4,5 Jahren.
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0: Neue Woche und plötzlich ganz neues Wetter. Ja, das, was da vom Himmel kommt, das ist Regen. Und ja, euer Thermometer spinnt nicht. Es ist wirklich nur 22 Grad aktuell. Aber Spass beiseite, es gibt jetzt vom Mittag bis Mitte nachmittags heftige Gewitter in der Region. Gegen Abend beruhigt sich dann wieder ein bisschen. Einzelne Regengüsse oder Gewitter sind aber auch dann noch möglich.
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0: 3 Minuten über 11:30 Uhr, egal wie ihr in der Region unterwegs seid, ich habe euch nichts zu vermelden, ihr solltet pünktlich ans Ziel kommen. Eine gute Fahrt.
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0: Kanal 3 am Ende Vormittag, 16 Minuten vor den 12 Heimer. Es war ein trüber Morgen, nicht nur wegen Grau draussen, auch wegen den News aus Hollywood. Die Schauspielerin Hayden Panettiere ist tot. Die Amerikanerin ist nur 36 geworden, hat uns aber mit richtig vielen Filmen und Serien beschenkt. Sven Müller aus dem Kanal 3 Team.
1: Auf der grossen Leinwand hat sie uns in den letzten Jahren dreimal im Horrorkultstreifen Scream richtig Freude gemacht. Aber auch eine richtige Serienheldin ist Hayden gsi. Unter anderem im Drama Nashville hat sie 6 Jahre lang dort die Hauptrolle gespielt. Und sozusagen einen Namen gemacht in der Film- und Serienindustrie hat sie sich in der Mystery-Serie Heroes, die auch auf dem SRF 2 gelaufen ist.
0: Auch das Privatleben von Hayden Panettiere ist recht populär gsi.
1: Ja, sie ist 6 Jahre lang mit dem Boxer Wladimir Klitschko zusammen gsi. Die haben sich verlobt und auch eine gemeinsame Tochter auf die Welt gebracht. Ihr Tod macht darum auch Schlagzeilen, weil erst vor ein paar Jahren ihr jüngerer Bruder gestorben ist mit 28. Die Hayden die hat immer mal wieder öffentlich über ihre Depressionen geredet, vor allem eben auch nach dem Tod von ihrem Bruder.
0: Hayden Panettiere, ein Mensch, der viel zu früh von uns gegangen ist. Die Ursache über ihren Tod der ist aktuell noch nicht bekannt.
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0: Mit Gana 3 durch den ersten Mittag vor Woche. Schön habt ihr eingeschaltet. Draussen essen ist gefühlt das erste Mal diesen Sommer eher weniger möglich. Aus Trost werdet ihr drinnen mit guter Musik aus dem Radio beliefert. Love Fool, der Hit von Two Colors, hören wir in den nächsten 10 Minuten. Und auch der neue Hit von Leonie und vom Callum Scott hat noch in dieser Halbstunde Platz. Stay gibt es von Ihnen beiden. Jetzt ist 12 Uhr.
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0: Mit dem Normoland.
3: Der Zwannerbären feiert dieses Jahr sein 500 Jahre Jubiläum. In diesem Jahr hat sich das Restaurant von etwas Kleinem zu einem grossen Gebäude entwickelt. Die ältesten Zeichnungen vom Bärenzwann sind so um 1600 herum, so der Marc Gästlimann. Erster Wirt in vierte Generation.
4: Und dann sieht man einfach quasi die Bären viel, viel kleiner restrukturiert quasi in Form von einem Wohnhaus aus Stallungen, weil es dann einfach quasi eine Bäuerei, ein Gehöft war mit integrierter Taverne, Gaststätten.
3: Und dann hat man gerne wieder anbauen beim Bären. Seit rund 840 steht das Restaurant und Hotel so, wie es jetzt ist, so der Marc Gästli mal weiters. Mittlerweile hat es 20 Hotelzimmer, mehrere Säle, die man kann mieten und einen riesigen Gewölbekeller. Arbeiten im Twannerbären etwa 25 Personen. Fünf grosse Schweizer Parteien warnen vor der Neutralitätsinitiative. Das Volkbegehren tue die Neutralität noch strenger regeln und so die Schweiz schwächen, argumentieren Parteien, die gegen die Initiative sind. Zu den Parteien, die gegen die Initiative sind, gehören die SP, FDP, die Mittepartei, die Grünen und die GLP. Die Initiative können so die Sicherheit der Schweiz gefährden und auch die Zusammenarbeit mit anderen Ländern erschweren. Abgestimmt über die Initiative wird die am 27. September. Und noch zum Sport, Fußball Super League. Der Emanuel Zimba verlässt Bern Young Boys Richtung Belgien. Er wechselt zum KVC Westerlo. In der höchsten belgischen Liga sind sie aktuell auf dem drittletzten Tabellenplatz. Seit dem Sommer 2025 war Emanuel Zimba in der ersten Mannschaft von IBE. In 12 Spielen konnte er dabei 1 Goal schiessen. In der Rückrunde von letzter Saison hat er leihweise für den Grasshopper Club Zürich gespielt, wo er 2-mal getroffen hat.
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0: Wer draussen bügelt oder nutzt Mittag, muss besorgen. Ich würde einen Regenschutz empfehlen. Es kommt ab jetzt immer wieder mal regnen und auch kräftige Gewitter sind möglich. Aktuell stehen wir auf 19 Grad zu Biel, zu Lies und zu Grenchen.
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0: 2 ab 12 Uhr kommen ohne Probleme durch einen Montagmittag. Kein Stau ist gemeldet und auf der Schiene läuft es. Kommen gut ans Ziel.

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0: Es ist der Montag, 17. August und die Rede Kanal 3 eingeschaltet. Hallo zusammen.
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0: 500 Jahre Bärentwann. Das ist ein Grund zum Feiern. Und das macht das Bärenteam auch und zwar geht es das ganze Jahr durch. Romy Furrer aus der Redaktion wollte mehr zur Geschichte von Bären wissen und ist vorbeigegangen. Sie hat den Wirt Marc Eschlimann als erstes gefragt, was das mit ihm macht, dass der Bären schon so lange gibt.
2: Das heisst eigentlich in erster Linie, dass man stolz sein darf und dass man zu Unternehmen gehört, die gerade in unserer Branche eigentlich sehr, sehr selten sind, die so viele Jahre auf dem Buckel haben und immer noch existieren und immer noch arbeiten und offen haben. Und das ist quasi so ein bisschen eine Verpflichtung, die Geschichte weiterzuschreiben.
3: Wenn wir es so mit der sonstigen Geschichte vergleichen, der Bären gibt es länger als zum Beispiel die Bundesverfassung. Was macht das mit dem?
2: Ja, das ist schon noch speziell, wenn man das ein bisschen auf sich lassen wirkt. Ich weiss, dass der Bären einer der ältesten Betriebe, Gastrobetriebe, Gasthöfe, Tavernen ist im Kanton Bern. Es gibt schweizweit noch ältere.
3: In diesen 500 Jahren ist ja vielleicht etwas passiert. Was sind so ein paar Sachen, die im Bären, um den Bären passiert sind?
2: Oh, das ist ein ganzer Haufen, glaube ich, hier zu erzählen. Zum einen vielleicht so spezielle Highlights ist die Gründung von der Schweizerischen Rettungsflugwacht. Swiss Rescue Force hat es dann geheißen. Also die Rega ist hier in Bären-Zwann gegründet worden. Man hat einmal irgendwie Ende 60er Jahre auch noch sogar Bären gekocht, effektiv vom Bärengraben. Das ist ein Bär gewesen, den sie geschenkt haben bekommen von der Schweiz-Ungarischen Hilfe. Und der hat Arthrose gehabt. Und so hat man den nachher im Bären zubereitet. Die Scheinsthälfte auch im Bären gegessen. Und eine grosse Bankett mit etwa 200 Personen. Und das Haus hat jemand noch nachher etwa eine Woche lang nach Wildbrät geschmückt.
3: Und was sind vielleicht eure persönlichen Highlights, die ihr erlebt habt?
2: Ja, also meine persönlichen Highlights sicher tagtäglich wieder, dass man zufriedene Gäste sieht und den Leuten kann eine Freude machen und man ist Gastronom, um den Leuten Gutes zu tun. Und das sind so kleine Sachen, aber jetzt gibt es so ein Highlight, wo ich muss sagen, das ist jetzt oben raus für mich gesehen. Es gibt viele, es sind sehr viele.
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0: Mendemittag, auf Kanal 3, Sali zusammen. Das Wetter, das ist gerade recht am Wirbeln, wir machen es lieber ein bisschen gemütlicher. Mit dem Gandry-Klassiker Up Where We Belong, den hören wir in den nächsten 10 Minuten. Klock geht's nach den News mit ihrem aktuellen Hit Out of the Dark. Jetzt ist 12:30.
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0: Mit dem Normoland.
3: Kantonspolizei Solothurn ist am Limit. Zu wenig Personal und zu viel Kriminalität sind Gründe, wie der Sicherheitsbericht letzte Woche zeigt. Darum will der Solothurner Regierungsrat bis 2035 100 neue Stellen für die Kapo schaffen. Das Vorhaben kommt nicht bei allen Parteien gut an. Aus der Redaktion der Christoph Gerber.
4: Letzte Donnerstag hat Solothurner Sicherheitsdirektorin Susanne Schaffner zusammen mit der Kapo Solothurns Vorhaben von diesen 100 neuen Stellen präsentiert. Die SVP ist gar nicht einverstanden mit diesem Vorschlag. In ihrer Mitteilung schreibt die SVP, dass die Forderung von einem Realitätsverlust zeuge und dass Führungskompetenz fehle. Die Partei hinterfragt, von wo die Arbeitskräfte kommen sollen und findet, dass der Kanton ändert die Ursache, die Kriminalität sollte bekämpfen. Auch die GLP ist nicht einverstanden mit dem Plan der Regierung. Die Kritik der Grünliberalen ist aber nicht ganz so heftig. Sie kritisieren mehr, dass die Analyse und Personalforderungen von Kapo selber kommen und nicht von einer neutralen Stelle.
3: Die GLP will vom Regierungsrat darum jetzt eine vollständige Kosten- und Finanzierungsübersicht. Der Berner Regierungsrat plant mit der GVB zusammen ein gemeinsames Aus- und Weiterbildungszentrum. Im Begriff sind dort die Feuerwehr, der Zivilschutz und auch die Kantonspolizei, wie die Sicherheitskommission vom Grossen Rat heute bekannt gibt. Die aktuellen dezentralen Aus- und Weiterbildungszentren erfüllen die heutigen Anforderungen für eine passende Ausbildung nicht mehr, wie der Regierungsrat weiter schreibt. Das gemeinsame Aus- und Weiterbildungszentrum soll jetzt in Utzisdorf stehen. Und noch zum Sport, Fußball Super League. Der Emanuel Zimba verlässt Bern Young Boys Richtung Belgien. Er wechselt zum KVC Westerlo. In der höchsten belgischen Liga sind sie aktuell auf dem drittletzten Tabellenplatz. Seit dem Sommer 2020 ist der Emanuel Zimba in der ersten Mannschaft von IBE. In 12 Spielen hat er dabei ein Goal können schiessen. In der Rückrunde von letzter Saison hat er leihweise für den Grasshopper Club Zürich gespielt, wo er zweimal getroffen hat.
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0: Die Temperaturen die sind wegen dem Regen schon etwas gesunken. Aktuell stehen wir auf 19 Grad, zu Biel, zu Worben und zu Kerzers. Ja, es kann je nachdem der recht gräbelig tun, den Mittag und auch noch in der ersten Nachmittagshälfte. Richtig ab und zu wird es ein bisschen ruhiger. Einzelne Regenschauern und Gewitter sind aber auch dann noch möglich.
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0: 3 Minuten über den halben einen. Es ist weiterhin ruhig auf der Straße und schön in der Region. Keine Stolz oder Verspätungen sind gemeldet. Passt auf und kommt gut ans Ziel.

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0: 3 am Mänti, 17 Minuten vor den Einheimer. Heute Morgen, da sind viele von uns auch das erste Mal seit Monaten wieder mit dem Pulli aus dem Haus.
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0: Ja, es ist wirklich seit Wochen das erste Mal wieder ansatzweise Bulli-Wetter. Sarina Leuthold vom Meteotest. Die Regenjacke ist heute aber auch eine gute Idee, oder?
2: Ja, definitiv, weil also heute wird es jetzt über den Mittag bis Mitte Nachmittag immer mal wieder ein bisschen nass werden, zum Teil eben recht runterlassen und auch Gewitter hat es mit dabei. Es kann gut ein bisschen zu und her gehen, der Wind kann noch mal ein bisschen auffrischen, Gewitternähe. Dann ab Mitte Nachmittag gegen oben wird es dann wieder ein bisschen ruhiger. Das heisst, die trockenen Phasen werden länger, es kann ein paar Auflockerungen geben, aber es kann bis hier oben rein halt vereinzelt weitere Regengüsse oder Gewitter geben. Von den Temperaturen her, die gehen eher zurück jetzt im Verlauf des Nachmittags. Es ist kältere Luft, die hier rein sickert. Also es wird vom Gefühl her wahrscheinlich für viele ein bisschen angenehmer.
0: Und wie sieht das Wetter morgen aus?
2: Ja, morgen Morgen gibt es vielleicht hier und dort ein paar Restwochen, vielleicht ein oder das andere Nebelfeld, aber grundsätzlich gibt es recht sonniges Wetter. Im Verlauf des Tages, besonders gegen oben, könnte es aber vor allem mit der Höhe vermehrt ein paar höhere Wolkenfelder geben, die aufziehen. Es bleibt aber trocken und die Temperatur steigt ja schon wieder an. Die Höchstwerte sind um die 27 Grad.
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0: Die hören gerne drei am grauen Montag. Hallo zusammen. In der nächsten halben Stunde fühlen wir uns mal ein bisschen wie ein Superstar. Ja, wieso denn nicht? Und zwar danke dem Gano 3 Klassiker mit genau dem Namen. Superstar gibt es noch vor der halben. Und auch der Teddy Swims geht auf die Ohren. Sein aktuell Hit Mr. Know-It-All haben wir in der nächsten Viertelstunde bereit. Jetzt ist eins.
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0: Mit dem Normolanz.
3: Der Twannerbären feiert dieses Jahr sein 500 Jahre Jubiläum. In diesen Jahren hat sich das Restaurant von etwas Kleinem zu einem grossen Gebäude entwickelt. Die ältesten Zeichnungen von Bären sind so um 1600 herum, so der Marc Gästlimann. Erster Wirt in der vierten Generation.
4: Und dann sieht man einfach quasi die Bären viel, viel kleiner restrukturiert quasi in Form von einem Wohnhaus aus Stallungen, weil es dann einfach quasi eine Bauerei, ein Gehöft ist gewesen, mit integrierter Taverne, Gaststätten.
3: Und dann hat man gerne wieder angefangen anzubauen beim Bären. Seit rund 840 steht das Restaurant und Hotel so, wie es jetzt ist, so der Marc Gästli mal weiters. Mittlerweile hat es 20 Hotelzimmer, mehrere Säle, die man mieten kann und einen riesigen Gewölbekeller. Arbeiten die im Twannerbären etwa 25 Personen. Der Berner Regierungsrat plant mit der GVB zusammen ein gemeinsames Aus- und Weiterbildungszentrum. Inbegriffen sind dort die Feuerwehr, der Zivilschutz und auch die Kantonspolizei, wie die Sicherheitskommission vom Grossen Rat heute bekannt gibt. Die aktuellen dezentralen Aus- und Weiterbildungszentren erfüllen die heutigen Anforderungen für eine passende Ausbildung nicht mehr, wie der Regierungsrat weiterschreibt. Das gemeinsame Aus- und Weiterbildungszentrum soll jetzt in Utzisdorf stehen. Und noch zum Sport, Fußball Super League. Der Mann Zimba verlässt Bern Young Boys Richtung Belgien. Er wechselt zum KVC Westerlo. In der höchsten belgischen Liga sind sie aktuell auf dem drittletzten Tabellenplatz. Seit dem Sommer 2020 ist der Mann Zimba in der ersten Mannschaft von IBE. In 12 Spielen hat er dabei 1 Goal können schiessen. In der Rückrunde von letzter Saison hat er leihweise für den Grasshopper Club Zürich gespielt, wo er 2-mal getroffen hat.
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0: Die Temperaturen die sind schon etwas tiefer wegen dem Regen als heute auch schon. Aktuell stehen wir auf 19 Grad zu Biel, zu Arberg und zu Bieterle. Gibt eine nasse erste Hälfte von diesem Nachmittag. Auch Gewitter sind sehr gut möglich. Das dreht ab der zweiten Hälfte von diesem Nachmittag. Dann ist es wieder ein bisschen ruhiger. Und morgen meldet sich der Sommer 2026 wieder zurück, wie wir ihn kennen. Sonnenschein trocken und 27 Grad.
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0: Der Rüab 1. Gute Nachrichten für alle, die unterwegs sind. Kein Stau oder Stocker ist gemeldet und auch vom ÖV habe ich noch nichts zu vermelden. Kommen gut ans Ziel.
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0: Schwimmende Nachmittag auf Kanal 3, schön, habt ihr eingeschaltet. Ah, der Mattu, der ist gerade auf dem Schubplatz, aber Michel, die ist daheim. Für solche Informationen hat man früher aber mit den Leuten müssen reden. Heute, da gibt es Apps dafür. Auf den iPhones zum Beispiel, da kann man ganz easy mit seinen Kollegen oder der Family den Standort teilen. Bei der App «Wo ist?» sieht man dann immer, wo sich die Kollegin oder der Vater gerade rumtreibt. Und mit «immer» ist wirklich immer gemeint. Also auch wenn das Handy in der Hosentasche ist und gar nicht gebraucht wird. Sandro Meli aus dem Kanal 3 Team, du hast eine klare Meinung dazu.
1: Nicht machen. Mache ich wirklich nicht, egal ob mit Freunden oder in der Familie oder so. Weil das tut für mich die Türen sperrangelweit auf für Missbrauch, für Vertrauensbruch, für Helikoptereltern. Ich muss zum Beispiel nicht jede Sekunde wissen, wo meine Kinder sind. Wichtig, dass sie dann daheim sind, wenn sie sollen. Dann plötzlich sehen, wie Partner am Nord ist, wo irgendwie komisch ist, das ritzt doch zu vertrauen. Und schlussendlich will die auch den grossen Tech-Konzern nicht noch mehr Daten geben.
0: Wenn man seinen Standort teilen will oder nicht, das ist zum Glück immer noch allen selber überlassen.

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0: ist der Montag, 17. August und der Kanal 3 eingeschaltet. Hallo zusammen.
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0: 500 Jahre Bärentwann. Das ist ein Grund zum Feiern. Und das macht das Bären-Team auch und zwar geht das ganze Jahr durch. Romy Furrer aus der Redaktion hat mehr zur Geschichte von Bären wissen und ist vorbeigegangen. Sie hat der Wirt Marc Eschlimann als erstes gefragt, was das mit ihm macht, dass der Bären schon so lange gibt.
2: Das heisst eigentlich in erster Linie, dass man stolz sein darf und dass man zu Unternehmen gehört, die gerade in unserer Branche eigentlich sehr, sehr selten sind, die so viele Jahre auf dem Buckel haben und immer noch existieren und immer noch arbeiten und offen haben. Und das ist quasi so ein bisschen eine Verpflichtung, die Geschichte weiterzuschreiben.
3: Wenn wir es so ein bisschen mit der sonstigen Geschichte vergleichen, der Bären gibt es länger als zum Beispiel die Bundesverfassung. Was macht das mit dem?
2: Ja, das ist schon noch speziell, wenn man das ein bisschen auf sich lassen wirkt. Ich weiss, dass der Bären einer der ältesten Betriebe, Gastrobetriebe, Gasthöfe, Tavernen ist im Kanton Bern. Es gibt schweizweit noch ältere.
3: In diesen 500 Jahren ist auch ein bisschen etwas passiert. Was sind so ein paar Sachen, die im Bären, um den Bären passiert sind?
2: Oh, das ist ein ganzer Haufen, glaub's, da zu erzählen. Zum einen vielleicht so spezielle Highlights ist die Gründung von der Schweizerischen Rettungsflugwacht. Swiss Rescue Force hat es dann geheiss. Also die Rega ist hier in Bären zu Twann gegründet worden. Man hat irgendwie Ende 60er Jahre auch noch sogar Bären gekocht, effektiv vom Bärengraben. Das ist ein Bär gewesen, den sie geschenkt haben bekommen von der Schweiz-Ungarischen Hilfe und der hat Arthrose gehabt und so hat man den nachher im Bären zubereitet, die Scheinsthälfte auch im Bären gegessen, eine grosse Bankett mit etwa 200 Personen und das Haus hat ihm dann noch nachher etwa eine Woche lang nach Wildbrät geschmückt.
3: Und was sind vielleicht eure persönlichen Highlights, die ihr erlebt habt?
2: Ja, also meine persönlichen Highlights sicher tagtäglich wieder, dass man zufriedene Gäste sieht und den Leuten kann eine Freude machen und man ist Gastronom, um den Leuten Gutes zu tun. Und das sind so kleine Sachen. Aber jetzt gibt es so ein Highlight, wo ich muss sagen, das ist jetzt oben raus für mich gesehen. Es gibt viele, es sind sehr viele.
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Die hören gerne drei an diesem grauen Montag. Hallo zusammen. Wenn Pflanzen singen könnten, dann wäre dieser Song heute auch der Song vom Tag wegen dem Regen. Hallo! Love My Life, der Hit von Robbie Williams, den hören wir in der nächsten halben Stunde. Auch Schweizer Musik ist dabei, der neue Hit As I Am von Nicholas gibt es in den nächsten 20 Minuten.

0: Jetzt ist 2.
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0: Mit dem Norma Lanz.
3: Kantonspolizei Solothurn ist am Limit. Zu wenig Personal und zu viel Kriminalität sind Gründe, wie der Sicherheitsbericht letzte Woche zeigt. Darum will der Solothurner Regierungsrat bis 2035 100 neue Stellen für die Kapo schaffen. Das Vorhaben kommt nicht bei allen Parteien gut an. Aus der Redaktion der Christoph Gerber.
4: Letzte Donnerstag hat Solothurner Sicherheitsdirektorin Susanne Schaffner zusammen mit der Kapo Solothurns Vorhaben von diesen 100 neuen Stellen präsentiert. Die SVP ist gar nicht einverstanden mit diesem Vorschlag. In ihrer Mitteilung schreibt die SVP, dass die Forderung von einem Realitätsverlust zeuge und dass Führungskompetenz fehle. Die Partei hinterfragt, von wo die Arbeitskräfte kommen sollen und findet, dass der Kanton eher die Ursache die Kriminalität bekämpfen sollte. Auch die GLP ist nicht einverstanden mit dem Plan der Regierung. Die Kritik der Grünliberalen ist aber nicht ganz so heftig. Sie kritisieren mehr, dass die Analyse und Personalforderungen von Kapo selber kommen und nicht von einer neutralen Stelle.
3: Die GLP will vom Regierungsrat darum jetzt eine vollständige Kosten- und Finanzierungsübersicht. Der Berner Regierungsrat plant mit der GVB zusammen ein gemeinsames Aus- und Weiterbildungszentrum. Im Begriff sind dort die Feuerwehr, der Zivilschutz und auch die Kantonspolizei, wie die Sicherheitskommission vom Grossen Rat heute bekannt gibt. Die aktuellen dezentralen Aus- und Weiterbildungszentren erfüllen die heutigen Anforderungen für eine passende Ausbildung nicht mehr, wie der Regierungsrat weiterschreibt. Das gemeinsame Aus- und Weiterbildungszentrum soll jetzt in Utzisdorf stehen. 5 grosse Schweizer Parteien warnen vor der Neutralitätsinitiative. Das Volkbegehren tüge die Neutralität noch strenger regeln und so die Schweiz schwächen, argumentieren Parteien, die gegen die Initiative sind. Zu den Parteien, die gegen die Initiative sind, gehören die SP, FDP, die Mittepartei, die Grünen und die GLP. Die Initiative können so die Sicherheit der Schweiz gefährden und auch die Zusammenarbeit mit anderen Ländern erschweren. Abgestimmt über die Initiative wird die am 27. September.
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5: Immer wieder nass und teils auch gewitterig ist es in der Region. Die zweite Nachmittagshälfte die wird wieder ein bisschen ruhiger. Es ist aber immer noch Regen oder auch einzelne Gewitter möglich. Morgen da ist es dann wieder trocken und sonnig. Temperatur am Dienstag bei um die 27 Grad.
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5: 3 ab 2, es läuft alles wie im Schnürli auf der Straße und Schiene in der Region. Nie verliert ihr gröber Zeit. Kommt gut ans Ziel.
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0: Kanal 3 am Montagnachmittag, 20 ab 2 Heimer. Es war ein trüber Morgen. Nicht nur wegen Grau draussen, auch wegen der News aus Hollywood. Die Schauspielerin Hayden Panettiere ist tot. Die Amerikanerin ist nur 36 geworden. Hat uns aber mit richtig vielen Filmen und Serien beschenkt. Sven Müller aus dem Kanal 3 Team.
1: Auf der grossen Leinwand hat sie uns in den letzten Jahren dreimal im Horrorkult Streifen Scream richtig Freude gemacht. Aber auch eine richtige Serienheldin war Hayden. Unter anderem im Drama Nashville hat sie 6 Jahre lang dort die Hauptrolle gespielt. Und sozusagen einen Namen gemacht in der Film- und Serienindustrie hat sie sich in der Mystery-Serie Heroes, die auch auf dem SRF 2 gelaufen ist.
0: Auch das Privatleben von Hayden Panettiere war recht populär.
1: Ja, sie war 6 Jahre lang mit dem Boxer Wladimir Klitschko zusammen. Die haben sich verlobt und auch eine gemeinsame Tochter auf die Welt gebracht. Ihr Tod macht darum auch Schlagzeilen, weil erst vor ein paar Jahren ihre jüngere Bruder gestorben ist mit 28. Die Hayden die hat immer mal wieder öffentlich über ihre Depressionen geredet, vor allem eben auch nach dem Tod von ihrem Bruder.
0: Hayden Panettiere, ein Mensch, der so viel zu früh gegangen ist. Todesursache ist laut ersten Medienberichten ein Herzstillstand.
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Mit Kanal 3 durch am Montagnachmittag, 20 vor 3 haben wir. Mit einem einfachen Öffnen von einer App geht gesehen, ob der Kollege daheim ist oder ob die Mutter noch am Arbeiten ist. Zum Beispiel mit der App «Wo ist?» sieht man jederzeit genau, wo seine Liebsten stecken. Einmal, wenn man ihnen den Standort hat, freigeben. Und genau bei diesem Thema da spalten sich die Meinungen bei uns im Gala 3-Team. Für mich zum Beispiel ist es ein absolutes Go. Meine engen Kollegen dürfen gerne meinen Standort wissen. Und es ist auch noch gäbig, wenn man zum Beispiel weiss, man wird von einer Person abgeholt, um zu schauen, wie weit sie der Fang ist und ob ich ready machen muss. Wir reden noch detailliert über das Thema. Der Name in der Feierabendshow mit meinem Moderationskollegen Sven Müller ab der 3. Jetzt sind wir auf eure Meinung gespannt. Schickt uns doch noch schnell eine Sprachnachricht auf WhatsApp unter 079 342 22 22. Standort auf dem Handy mit den Ängsten teilen, Go oder No-Go, eure Meinung auf 079 342 22 22 als Sprachnachricht. 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

0: Unterwegs an diesem Montagnachmittag sind wir mit Kanal 3 und einfach guter Musik. Hoffe, ihr habt den Gebungen gehabt bis jetzt. Der Kanal 3 Klassiker aus den 80er Jahren von der Blondie, Call Me, den gibt es noch in den nächsten 5 Minuten. Zuerst gibt es aber Dua Lipa und ihren Hit Houdini. Der geht nach den News. Die geht jetzt. Es ist 3.
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0: Die kommen von Christoph Gerber.
3: Das Bio brauchen auswärtige Ködersammelstelle von

0: Wohnblöcke als illegale Mülldeponie. Betroffen sind die Wohnblöcke an Salomegas, wie Aschur.ch schreibt. Der Norma Lanz aus der Redaktion mit den Einzelheiten.
1: Seit längerer Zeit ist es bei den Wohnblöcken von der Salomegasse oder Alexander Schöne Straße zu Biel ein Problem. Die Kühlsammelstelle, die für die rund 100 Wohnungen, die dort sind, gedacht wären, wird von Auswärtigen einfach als Mülldeponie gebraucht. Auswärtige nicht nur von Biel, sondern vom ganzen Seeland. Die fahren einfach mit dem Auto herfahren und ihre Küder ohne Küdermarke oder Sperrgut dort deponieren. Durch das hat der Abwart mehr Bütz. Bütz, die auch etwas kostet. Wer die muss zahlen, ist aktuell noch.
0: Laut dem Mieterverband kann die Verwaltung den Zusatzaufwand aber nicht den Mieterinnen und Mietern verrechnen. Und auch eine Überwachungskamera zu installieren könnte schwierig sein, weil man den Datenschutz einhalten müsste. Die Travail Suisse fordert im nächsten Jahr eine allgemeine Lohnerhöhung. Die Löhne sollen 2% aufgehen, wie der Gewerkschaftsdachverband heute vor den Medien erklärt hat. Mit der Lohnerhöhung soll man die höheren Lebenshaltungskosten in der Schweiz ausgleichen. Die finanzielle Situation hat sich für viele Angestellte in den letzten 10 Jahren verschlechtert, so Travail Suisse. Vor allem sind die Krankenkassenprämien gestiegen. Der Schweizerische Arbeitgeberverband lehnt eine allgemeine Lohnerhöhung ab. In absoluten Zahlen sind die Löhne mehr gestiegen als die Krankenkassen. Prämie. In der Schweiz hat jedes vierte Elektrogerät einen technischen Mangel. Das zeigt der Test vom Bund. Der hat letztes Jahr rund 1000 Elektrogeräte getestet. Bei jedem vierten getesteten Gerät hat es Mängel gegeben. Die können im schlimmsten Fall zu Stromschlägen oder einem Brand führen, wie der Bund schreibt. Nach einem Test hat er den Verkauf von ein paar Geräten verboten. Es hat aber auch Geräte darunter gehabt mit weniger schlimmen Mängeln, z.B. wenn die technischen Unterlagen gefällt haben. Der Bund warnt vor allem vor günstigen Elektrogeräten, die man auf ausländischen Online-Plattformen kaufen kann. Insgesamt sind die Elektrogeräte in der Schweiz aber sicher.
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3: Ja, den grössten Regen haben wir laut dem Radar hinter uns. Es ist aber nicht auszuschliessen, dass es dann gleich noch der ein oder andere Tropfen gibt im Verlauf dieses Menti. Aktuelle Temperaturen haben wir 21 Grad. Morgen Dienstag, da kann es dann morgen vereinzelt auch noch mal ein bisschen Regen geben. Sollte aber dann ab der 8. Morgen trocken sein und bleiben bei den maximal 27 Grad.
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3: 4 Minuten nach der 3 haben wir und ihr kommt gut ans Ziel. Ich wünsche euch eine gute und sichere Fahrt.
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3: Das ist Kanal 3 an dem Montagnachmittag, wo wir uns heute Abend mal wieder einen gemütlichen Film oder Serieabend gönnen können. Nach diesem Regentag ist die Lust dazu, ganz ehrlich gesagt, wieder mal so richtig am Start. Am Mikrofon ist das wärme Uhr. Nach dem Bügel noch schnell schauen, wer das Popcorn organisiert und wer Nachos. Darum am besten jetzt noch schnell zu WhatsApp führen und rauslassen an seine Liebsten oder Liebste.
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0: Das ist Kanal 3 am 20 ab 3. Schön, seid ihr mit uns unterwegs. Die totale Überwachung, das wollen wir glaube ich alle nicht, aber so ein bisschen Bescheid wissen über die Kollegen, wieso nicht? Darum teilen die einen oder anderen auch ihren Standort mit der Familie oder Freunden. Samuel Bichsel aus dem Kanal 3 Team, wie handelst du das?
1: Das ist nichts für mich, den Standort aktiv mit Leuten teilen. Habe ich das Gefühl, da werde ich irgendwie die ganze Zeit überwacht und das Vertrauen in mich ist irgendwie nicht da. Und das kommt mir dann irgendwie auch so ein bisschen kontrollmässig über. Aber zum Beispiel beim Snapchat, der kann man mich schon verfolgen. Dort habe ich auch den Standort drin. Oder auch bei der App Beer With Me, wo man kann drücken kann, wenn man gerade in diesem Schnappen ist. Und dann sehen dann die Kollegen, wo das man ist und könnten dort theoretisch auch dazukommen oder können einem prosten. Das ist aber nur ein Standort, gerade dann, wenn man drückt.
0: Ja gut, am Wochenende weiss man dem von euch immer, wo du dann bist, wo du als Party-Tiger nimmst jemanden mal ein Bierli. Das sieht man auch im letzten Reel von Kanal 3 auf dem Kanal 3 Partyschiff auf Instagram.
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0: Ihr seid unterwegs mit Kanal 3 an dem Montag, 17. August, zum Wochenstart. Und viele haben ja diesen Tag nicht wirklich so fest gern. Drum schauen wir doch schon mal auf morgen Morgen. Tanja Rupp vom Kanal 3 Wecker-Team.
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0: Passend zum heutigen Regnen hören wir den Kanal 3 Klassik in den nächsten 20 Minuten. Band Travis mit Why Does It Always Rain On Me. Da geht's mit dem Khalid, dem Keigo und dem Griffin und ihrem neuesten Hit Save My Love. Jetzt ist es Gepfieri.
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0: Kommen vom Christoph Gerber.
3: Mehr Gemüsebau, weniger Fleischproduktion und ein höherer Selbstversorgungsgrad in der Schweiz. Das fordert die Ernährungsinitiative, die am 27. September das Schweizer Stimmvolk darüber entscheidet. Bieler SP-Grossrätin Susanne Klaus ist im Jo-Komitee. Sie findet es wichtig, dass man die Schweizer Landwirtschaftsflächen künftig mehr dafür braucht, Gemüse anzubauen, statt für Viehhaltung.
4: Weg von der Tierhaltung, von der extremen Tierhaltung und hin zum Ackerland. Man muss ganz klar unterscheiden, wenn das immer wieder betont wird, es sei das Grasland Schweiz. Nein, ist es nicht per se. Das Mittelland zum Beispiel bietet eigentlich wunderbares Ackerland.
3: Und das könnte man gut brauchen, um Herdöpfel, Getreide und Bohnen anzubauen, so Susanne Klaus. So wäre ein Selbstversorgungsgrad von bis zu 70% in der Schweiz möglich. Gegner von Initiativen sehen das anders. Wenn die Ernährungsinitiative durchkäme, würden die Lebensmittel teurer, die Schweizer Bevölkerung zu einer veganen Ernährung gezwungen und so einen hohen Selbstversorgungsgrad sei in der Schweiz nicht realistisch, finden sie. Travail Suisse fordert im nächsten Jahr eine allgemeine Lohnerhöhung. Die Löhne sollen 2% aufgehen, wie der Gewerkschaftsdachverband heute vor den Medien erklärt hat. Mit der Lohnerhöhung soll man die höheren Lebenshaltungskosten in der Schweiz ausgleichen. Die finanzielle Situation hat sich für viele Angestellte in den letzten 10 Jahren verschlechtert, so Travail Suisse. Vor allem

0: seien Krankenkassenprämien gestiegen. Der Schweizerische Arbeitgeberverband lehnt eine allgemeine Lohnerhöhung ab. In absoluten Zahlen seien die Löhne mehr gestiegen als Krankenkassenprämien. In der Schweiz hat jedes vierte Elektrogerät einen technischen Mangel. Das zeigt der Test vom Bund. Der hat letztes Jahr rund 1000 Elektrogeräte getestet. Bei jedem vierten getesteten Gerät hat es Mängel gegeben. Die können im schlimmsten Fall zu Stromschlägen oder Bränden führen, wie der Bund schreibt. Nach dem Test hat er den Verkauf von ein paar Geräten verboten. Es hat aber auch Geräte darunter gehabt mit weniger schlimmen Mängeln, z.B. wenn die technischen Unterlagen gefällt haben. Der Bund warnt vor allem vor günstigen Elektrogeräten, die man auf ausländischen Online-Plattformen kaufen kann. Insgesamt sind die Elektrogeräte in der Schweiz sicher.
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2: Bei uns Grenchen da haben wir 22 Grad, die Kerzers haben wir 23 Grad, der Rest vom Mänti sollte grösstenteils trocken sein. Heisst aber nicht, dass es dann vielleicht gleich noch stellenweise ein paar Regentropfen könnte geben. Das nehmen wir aber gern. Morgen, Dienstag, da starten wir dann nochmal mit viel Nebel in den Tag rein. Es sollte aber trocken sein bei den maximal 27 Grad.
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2: 3 Minuten nach der 4 und dir kommt im Moment ohne gröbere Verspätung ans Ziel. Ich wünsche eine gute und sichere Fahrt.
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2: 2026, 2027 soll die letzte Schutzsaison sein für Cristiano Ronaldo.
3: Muchas gracias, Afición. Este para vosotros.
2: Ja, nach über 25 Jahren Profischutten soll fertig sein. Das hat der Portugies im neuesten Interview mit der Vogue gesagt. Am Mikrofon ist der Sven Müller. Meiner Meinung nach einer der besten Schüttler, die die Welt je gesehen hat. So bei dem Duell zwischen Messi und Ronaldo, für mich klar, Ronaldo besser. Geniessen wir doch noch die Zeit, wo er aktiv vom Schuttplatz unterwegs ist.
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0: Ihr hört Kanal 3 an diesem Montagnachmittag. Der Start in die Woche, der ist wortwörtlich ins Wasser gefallen. Aber uns freut es. Jetzt haben wir gleich 10 ab 4.
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0: Ja. Ins Wasser geht, ist der Start in die Woche. Es hat den grössten Teil des Tages geregnet, mal mehr, mal weniger. Aber ja, sind wir ehrlich, die Natur, die freut es. Und uns hat es auch sicher mal wieder gut getan, nicht die ganze Zeit müssen zu schwitzen. Sarina Leuthold vom Meteotest Bern, wie ist das Wetter morgen am Dienstag?
2: Ja, morgen gibt es vielleicht hier und dort ein paar Restwochen, vielleicht ein end oder das andere Nebelfeld, aber grundsätzlich gibt es recht sonniges Wetter. Im Verlauf des Tages, besonders gegen oben, könnte es aber vor allem mit der Höhe vermehrt ein paar höhere Wolkenfelder geben, aufziehen. Es bleibt aber trocken und die Temperatur steigt ja schon wieder an. Die höchsten Werte sind um die 27 Grad.
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0: ja dem Montag, 17. August, jetzt geht 18 ab 4 Uhr heimer. Schön, seid ihr mit dabei. Musiker, die haben alle mal so richtig viel Dreck hinter den Ohren gehabt.
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0: Ja, der Herr hier, besonders der Baschi, ja, in den jungen Jahren, noch eine richtige Rampensau war er.
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0: Ja, und er hat auch noch nie ein Blatt vor den Mund genommen. Richtig ehrliche Texte. Ein authentisches Auftreten von ihm. Ja, und genau so ist auch sein neuestes Album, das 10. Studioalbum von Baschi Bürgin, das vor ein paar Wochen rausgekommen ist, mit einem Unterschied jetzt. Jetzt ist eben der Baschi Papi, ein bisschen ruhiger, unterwegs und nicht mehr so mit Vödelschlagzeilen. Dafür eben mit Liedern, die Teufel haben. Wie sie neuest Haus bauen, da geht's jetzt.
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0: Wir weinen alle dafür aber der erste von der neuen Woche. Nicht mehr lang geht's, noch etwa 7 Lieder. Und einer davon, den wir hören bis zum Feierabend hören, ist der aktuelle Hit von Temper City, heisst Self-Aware. Und da können wir gut mitsingen, braucht nicht viele Wörter, nur Da gehen alle drei Klassiker aus dem 49, aus dem 94. Das kann ich nicht mal mehr Zahlen lesen. Jetzt ist es 16:30. Die
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0: Kommen vom Christoph Gerber.
3: Zu teuer, unnötig und eine Mogelpackung. Das sind die Argumente der Gegner von Ernährungsinitiativen, die am 27. September in der Schweiz zur Abstimmung kommt. Das Nein-Komitee vom Kanton Solothurn hat heute Vormittag den Abstimmungskampf lanciert. Im Komitee sind alle grossen Parteien von SVP bis zu den Grünen vertreten. Obwohl die Initiative mehr Gemüsebau und weniger Fleischproduktion fordert, ist auch der grüne Kantonsrat Christoph Schollwecker gegen die Vorlage.
4: Die Initiative geht für mich aber in eine falsche Richtung und fordert das grundsätzlich zu radikal. Und wir wissen ja auch, also ich bin Agronom und als Agronom kann ich auch sagen, gerade Gemüseanbau ist alles andere als umweltfreundlich. Das macht Böden auch kaputt.
3: Das Nein-Komitee befürchtet auch, dass die Lebensmittel in der Schweiz teurer werden, wenn die Initiative durchkommt. Befürworter wollen mit der Vorlage einen Selbstversorgungsgrad von bis zu 70% in der Schweiz. Das sei nur mit deutlich mehr Anbau von Gemüse und Getreide möglich. Nach dem tödlichen Kutschenunfall im Engadin gibt es eine Strafuntersuchung. Die Bündner Staatsanwaltschaft hat gegen eine Person eine Strafuntersuchung wegen fahrlässiger Tötung eröffnet, wie sie gegenüber der Nachrichtenagentur KISS-NSTA bestätigt. Vorgestern ist eine 73-jährige Frau bei einem Kutschenunfall ums Leben gekommen. Eine Reisegruppe war auf dem Rückweg nach Pontresina, wo der Kutscher den drei Spänner nicht mehr richtig konnte bremsen, wo sie nicht gegangen sind. Als der Kutscher auf einem Ausstellplatz ausweichen wollte, ist ein Ross gestürzt. Daraufhin ist die Kutsche heftig in einen Baum gedatscht. Eine Frau hat sich tödlich verletzt. 12 weitere Personen mussten mit Verletzungen ins Spital. Der Juli war ein guter Monat für die Schweizer Hotels. Zum ersten Mal seit 4 Monaten hatten sie im Juli wieder mehr Übernachtungen gehabt. Laut dem Bund haben die Schweizer Hotels letzten Monat 0,3% mehr Übernachtungen gehabt, verglichen mit dem Juli 2025. Grund für die besseren Zahlen sind vor allem Schweizer Gäste. Ausländische Gäste sind hingegen weniger in Schweizer Hotels geschlafen. Damit können sich aber die Lage der Buchungszahlen langsam wieder verbessern.
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0: Die grosse Regenwand die ist durch. Der Montagabend sollte jetzt grösstenteils eher trocken sein. Ist aber nicht auszuschliessen, dass es vielleicht gleich noch vereinzelt ein paar Regentropfen geben kann, Richtung Jura zu suchen. Temperaturentechnisch haben wir im Moment in Biel, zu Lies und auch in Arberg um die 22 Grad. Morgen Dienstag starten wir dann mit viel Nebel in den Tag hinein. Der verschwindet aber dann im Vormittag und es ist dann den ganzen Tag trocken bei den maximal 26 bis 27 Grad.
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0: 4:08:30 haben wir und der eine oder andere oder die eine oder die andere, die sind schon auf dem Weg Richtung Feierabend, hat 2-3 kleinere Stocker, aber easy peasy, nicht länger als 5 Minuten, die momentan wartet.
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0: Kanal 3 am Montagnachmittag, 19 Minuten und dann ist es 5 Uhr. Schön, habt ihr eingeschaltet. Immer wissen, wo das man ist, möglich mit dem Live-Standort beim Handy. Meine Moderationskolleginnen Muriel Filo und Andrea Stucki diskutieren schon den ganzen Tag darüber, ob Live-Standort teilen Kontrolle ist oder Sicherheit. Und gut, wenn zum Beispiel die Eltern mit den Kindern Live-Standort teilen, sind sie sich ein bisschen unsicher, wie sie das finden.
1: Gut, bei Kindern finde ich es noch schwierig. Ich weiss nicht, wie du das siehst. So
2: irgendwie ist es gut, weil es gibt auch den Eltern ein gutes Gefühl, wenn sie so allein auf dem Schulweg sind oder vielleicht mal auf eine Schulreise gehen oder einfach so, wo man halt sich ein bisschen trennen muss von den Kindern. Andererseits muss ich aber auch sagen, wir haben ja das alle auch nicht gehabt. Und es tut ja irgendwie auch ein bisschen das Vertrauen stärken und das Selbstbewusstsein auch von den Kindern stärken, wenn die mal einfach allein unterwegs sind und eben nicht kontrolliert werden. Das ist schon noch so.
1: Ja,
2: so
1: finde ich auch. Und dann ist auch die Frage, wo hörst du denn auf? Weißt du, in welchem Alter? Weil irgendwann, wenn du jugendlich bist, hast du vielleicht auch keine Lust, dann, dass sie immer genau wissen. Ja.
2: Stimmt, ja.
1: Also weißt du, so, wo ist denn die Grenze? Wo hörst du denn auf? Oder?
2: Ja, wenn wir jetzt über das reden, würde ich sagen, bei Kindern finde ich es noch okay, bei kleinen Kindern, wo sie so zuerst mal allein ins gelaufen in die Schule. Warum nicht? Aber als Teenager wären auch meine Grenzen.
1: Ja.
2: Weil dann musst du dich ausleben. Du musst auch ein paar Sachen machen, die Eltern nicht wissen, wo du bist.
1: Ja.
2: Aber Fazit, glaube ich, sicherheitsmässig ist es cool. Oder eine gute Möglichkeit und kontrollmässig geht es gar nicht.
0: Ja, sind wir ehrlich, als wir Teenager waren, vielleicht besser, hat Mami und Papi nicht immer gewusst, wo wir sind.
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0: nur noch 8 Minuten, dann ist es 5 Uhr. Das ist Kanal 3 an diesem Montagnachmittag.
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0: Wichtig für die Ernährungssicherheit und sauberes Trinkwasser für die einen, zu teuer und unnötig für die anderen. Die Rede ist von Ernährungsinitiative, wo das Schweizer Stimmvolk am 27. September darüber entscheidet. Heute hat das Nein-Komitee im Kanton Solothurn den Abstimmungskampf lanciert. Warum eine Seeländer SP-Grossrätin für die Vorlage ist, ein grüner Solothurner Kantonsrat aber dagegen, das gehört ihr im Beitrag von Christoph Gerber.
2: Die Ernährungsinitiativen sind dringend nötig. Das zeige ich den Hitzesommer erst recht, findet die Bieler SP-Grossrätin Susanne Klaus. Die Schweiz müsse mehr Gemüse anbauen und weniger Viehhaltung betreiben. Genau das fordert die Initiative.
3: Wir haben eine massive Überproduktion von tierischen Lebensmitteln. Wir müssen hin zu dieser pflanzlichen Produktion, die wir importieren. Respektive, es ist ja nicht nur die Schweiz betroffen von der Trockenheit, sondern ganz Europa. Fragen, woher sollen wir in den kommenden Sommer das überhaupt importieren, wenn wir selber ja auch am Limit sind.
2: Mit mehr pflanzlichem Anbau und vegetarischer Ernährung sind in der Schweiz ja auch ein Selbstversorgungsgrad von bis zu 70% möglich, sagt Susanne Klaus weiter. Aktuell liegt der Selbstversorgungsgrad von Schweiz bei etwa 50%. Das ist ja auch ein Kritikpunkt vom Nein-Komitee vom Kanton Solothurn, der sich heute den Medien hat präsentiert. Neben dem Bauern- und Gewerbeverband sind dort auch alle grossen Parteien von SVP bis Grüne vertreten. Auch der grüne Solothurner Kantonsrat Christoph Schauecker ist gegen die Ernährungsinitiative. Zum Beispiel wegen dem unrealistischen Selbstversorgungsgrad, den sie fordert.
4: Ich störe mich an diesen 70% Selbstversorgung. Das ist einfach unrealistisch. Bei uns in der Schweiz ist das kaum möglich. Auch während dem Zweiten Weltkrieg, wo ja die Anbauschlacht war, kam ich ja kaum über 60% drüber. Es geht nicht. Vor allem auch mit der Bevölkerungszahl, die man jetzt heutzutage hat. Das ist einfach alles andere als realistisch.
2: Solothurner Nein-Komitee hat außerdem von einem veganen Zwang die Initiative, weil die Leute zu einer fleischlosen Ernährung zwingen und zu allem suchen würden, die Lebensmittel teurer.
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0: gute Mucke und am Montag für Abend. Danke Jennifer Lopez. Ihre neue Spänger, da geht's noch in den nächsten Viertelstunden. Ja, aber ruhig ist ja erst Montag. Wir nehmen es eben auch ruhig mit dem Boss Bruce Springsteen und seinem Kanal 3 Klassiker. I'm on fire. Jetzt ist es gerade 5 Uhr. Happy Feierabend.
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0: Mit dem Christoph Gerber.
3: Das Bio brauchen auswärtige Gütersammelstellen von Wohnblöcken als illegale Mülldeponie. Betroffen sind die Wohnblöcke an Salomegas, wie Aschur.ch schreibt. Der Norman Lanz aus der Redaktion mit den Einzelheiten.
4: Seit längerer Zeit ist es bei den Wohnblöcken von der Salomegasse oder Alexander Schöne Straße zu Bio ein Problem. Die Gütersammelstelle, die für die rund 100 Wohnungen, die dort sind, gedacht wären, wird von Auswärtigen einfach aus Mülldeponie gebraucht. Auswärtige nicht nur von Bio, sondern vom ganzen Seeland. Die dürfen einfach mit dem Auto herfahren und ihre Güter ohne Gütermarke oder Sperrgut dort deponieren. Durch das hat der Abwart mehr Bütz. Bütz, die auch etwas kostet. Wer die muss zahlen, ist aktuell noch unklar.
3: Laut dem Mieterverband kann die Verwaltung den Zusatzaufwand aber nicht den Mieterinnen und Mieter verrechnen. Und auch eine Überwachungskamera zu installieren könnte schwierig sein, weil man den Datenschutz dort einhalten müsste. Der Regen heute hat die Lage in der Schweiz nur ein bisschen entspannt. Nach der langen Trockenheit hat es heute fast überall in der Schweiz geregnet. Diese Woche soll es noch weitere Regenfälle geben. Laut dem Bundesamt für Umwelt hat der Regen heute für die Gewässer noch nicht gelangt. Die tiefen Pegel von der Schweizer See auf Flüsse dürften sich erst nach Regenfall erholen, die länger dauern. In der Landwirtschaft hat der Regen Entspannung gebracht. Für gewisse Kulturen kommt das Wasser aber zu spät, teilt der Bauernverband mit. Für Säen von Raps haben sich die Bedingungen aber verbessert. In Russland muss der Vizechef der Antikriegspartei Abloko mehrere Jahre ins Straflager. Das Gericht hat der Lev Schlossberg unter anderem wegen Herabwürdigung von russischer Armee schuldig gesprochen und der 63-Jährige zu über 11 Jahren Straflager verurteilt. Der Schlossberg will das Urteil anfechten.

0: Ja, Bloko ist die einzige russische Partei, die sich offen gegen den Ukraine-Krieg ausspricht. Das oberste russische Gericht hat die Partei von der Parlamentswahl im September ausgeschlossen.
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2: Der Montagabend, das sollte ja, für die Schlusszeichen grösstenteils trocken sein. Es ist aber nicht auszuschliessen, dass es dann gleich noch heute schnell ein paar nasse Minuten gibt. Und wenn man da aus dem Fenster raus schaut, das Studiofenster da, hat schon noch ein paar dicke Wochen rum. Darum, Vorsicht sei geboten. Aktuell haben wir noch das Biel und Studen 22 Grad. Das Erlach sind es 23 Grad und dann schauen wir noch heute schnell kurz auf morgen Dienstag. Da starten wir dann mit recht viel Nebel in den Tag rein. Muss ja ehrlich sein, weiß ich nicht, wenn es das letzte Mal Nebel gegeben hat, aber item. Der löst sich dann im Verlauf des Vormittags auf und es sollte wieder so einen richtig schönen Sommertag geben mit maximal 26 bis 27 Grad.
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2: 4 Minuten nach der 5 und ja, wenn ihr alle miteinander die Feuerabend machen wollt, dann müsst ihr halt einfach warten. Und zwar auf der Lentenstrasse, Seevorstadt Richtung Brückmoos. Eine halbe Stunde, weil einfach alle Feuerabend wollen. Ja, das ist echt der einzige und der grösste Stock in der Region. Sonst, wenn ihr gegen den Marsch da seid, dann geht es maximal 5 bis 6 Minuten, die ihr wartet.
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2: Ja, sein Live-Standortteil auf dem Handy, so dass alle sehen, wo ihr gerade unterwegs seid. Ja oder nein? Sagt es mir doch heute via WhatsApp-Sprachnachricht auf 079 342 22 22 079 342 22 22. Nach zwei Songs, da tun wir darüber diskutieren. Ich finde, easy, wenn man auf dem Heimweg ist, wo dann sieht die Partnerin oder Partner, wo das mehr ist und kann dann nicht die ganze Zeit schieben, wo bist, wo bleibst, wo steckst.
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0: Kanal 3 an diesem Montagabend, 11 ab 5 Uhr haben wir. Schön, gehen wir zusammen durch den ersten Feierabend vor Woche. Salut zusammen. Ätsch, Bätsch, ich weiss, dass du gerade im Fitness bist. Kann man dank dem Teilen vom Live-Standort, gibt es dazu schon ein paar Apps, die eben anzeigen, wo jemand nirgends unterwegs ist. Mit wem würdet aber ihr euren Standort teilen? Und mit wem sicher nicht?
1: Also mit den Freunden, mit der Familie, klar, mit den Partnerin und allen anderen nicht.
2: Ich glaube, mit meinem Chef würde ich den nie teilen.
3: Ja, ich auch. So geschäftsmässig nie. Nicht mal vielleicht.
4: Mit anderen Leuten, so, die nicht so gut kennen, würde ich es schon nicht machen. Weil es ist so speziell, so, wenn wir nicht Leute kennen. Also so, wir kennen es einfach von Snapchat oder so Insta. Und wir haben sie nie gesehen oder so. Das ist ein bisschen gefährlich.
0: Ja, Snapchat. Klappt Snapchat. Snapchat, Klassiker. Aber wie findet ihr, wenn jetzt zum Beispiel jemand seinen Live-Standort immer an hat?
3: Ich finde es okay, aber irgendwie nicht so den ganzen Tag. Also irgendwie so Viertelstunde, um schon zu zeigen, hey, schau, ich bin jetzt unterwegs und da bin ich.
4: Also ich finde es noch cool, also so mit Kollegen oder so Familie.
1: Also wenn es eine Begründung hat, weißt, wenn du zum Beispiel in den Bergen bist oder du hast, bist gut unterwegs, noch immer, wo du jetzt abgeschlagen bist, dann finde ich es mega sinnvoll. Wenn du sonst tust, sehe ich Instagram nicht so dafür. Ich bin nicht so Fan von Daten teilen, die es nicht braucht.
5: Oh, ich finde es ganz schlimm. Das würde ich nie machen.
0: Ja, die Meinungen, da hat es ein paar. Aber auf eine Art finde ich das noch funny und spannend. Aber es kann dann ja auch gruselig sein, wenn der Arbeitskollege plötzlich am nächsten Tag kommt und sagt so, «Hey, ja, sehe, du bist die Nacht noch bis morgen um 3 Uhr in einer Bar gewesen. Wieso? Bei wem hast du schnell gepfuset?» Nein, danke.
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0: 13 ab 5 haben wir jetzt. Das ist dafür aber an diesem Montagabend. Kanal 3 hat reingeschaltet. Sali zusammen.
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0: Bei der Salome Gast Bio zeigt sich aktuell ein spezielles Bild. Auswärtige, auch aus dem Seeland, tun dort heimlich den Köder deponieren. Die Mieterinnen und Mieter haben jetzt Angst vor höheren Nebenkosten. Normo Lanz aus der Kanal 3 Redaktion. Was ist da genau los?
2: Mehrere Wohnblöcke mit insgesamt über 100 Wohnungen teilen sich bei Salome Gasse eine Sammelstelle für Kühler, Papier, Karton und auch Kompost. Aber es landen nicht nur diese Sachen dort. Es hat Möbel ohne Vignetten oder auch Kühlersäcke, die keine Gebührenmarken drauf haben. Und darum tut die Stadt die natürlich auch nicht mitnehmen.
0: Wie kommt man denn darauf, dass es von Auswärtigen kommt?
2: Der Carlos Fernandes, der eine Hauswartsfirma führt, tut jeden täglich den zusätzlichen Köder wegräumen und aufräumen. Er tut der Verwaltung jeden Monat mehr Aufwand für Rechnen. Knapp 600 Franken sind das. Er hat gegenüber Aschu.ch gesagt, dass die Leute einfach mit dem Auto herfahren, das Köder einfach nicht mehr herstellen und dann wieder wegfahren. Eine Lösung für das Problem sieht er aktuell keine. Die meisten Anwohner halten sich an die Regeln, halten, aber es gäbe halt Gangserige, die das nicht tun.
0: Ja, und wer muss denn jetzt die Kosten übernehmen?
2: Jemand muss es zahlen, so viel ist klar. Laut dem Mieterverband sind das aber sicher nicht Mieterinnen und Mieter an Salome Gas. Die Kosten, die durch das Entsorgen von diesem Köder entstehen, kann man nicht einfach in die Nebenkosten tun. Dazu kann ich mir nicht alle Mieter dafür verantwortlich machen, wenn sich nur einzelne nicht daran halten. Stand jetzt bleiben die Kosten bei der Verwaltung, bei der Privera hängen. Und ich kann aktuell auch keine Kamera dort aufstellen, wenn man dort öffentlichen Raum würde aufnehmen würde. Und das ist gegen das Datenschutzgesetz.
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0: Wir gehen zusammen durch den Montagabend und dass ihr euch nicht so allein müsst fühlen müsst, gibt es einfach gute Musik. Von Bryan Adams, sie gehen alle drei Klassiker, Summer of 69, da geht es in den nächsten 20 Minuten. Zusammen mit dem aktuellen von der Taylor Swift, Elizabeth Taylor, der kommt dann nach den News aus erst. Halb sechs haben wir.
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0: Kommen vom Christoph Gerber.
3: Mehr Gemüsebau, weniger Fleischproduktion und ein höherer Selbstversorgungsgrad in der Schweiz. Das fordert die Ernährungsinitiative, die am 27. September das Schweizer Stimmvolk darüber entscheidet. Bei der SP-Grossrätin Susanne Klaus ist im Jo-Komitee. Sie findet es wichtig, dass man die Schweizer Landwirtschaftsflächen künftig mehr dafür braucht, Gemüse anzubauen statt für Viehhaltung.
4: Weg von der Tierhaltung, von der extremen Tierhaltung und hin zum Ackerland. Man muss ganz klar unterscheiden, wenn das immer wieder betont wird, dass es das Grasland Schweiz. Nein, ist es nicht per se. Das Mittelland zum Beispiel bietet eigentlich wunderbares Ackerland.
3: Und das könnte man gut brauchen, um Herdöpfel, Getreide und Bohnen anzubauen, so Susanne Klaus. So wäre ein Selbstversorgungsgrad von bis zu 70% möglich. Gegner von Initiativen sehen das anders. Wenn die Ernährungsinitiative durchkäme, würden die Lebensmittel teurer, die Schweizer Bevölkerung zu einer veganen Ernährung gezwungen und so einen hohen Selbstversorgungsgrad sei in der Schweiz nicht realistisch, finden sie. Nach einem tödlichen Kutschenunfall im Engadin gibt es eine Strafuntersuchung. Die Bündner Staatsanwaltschaft hat gegen eine Person eine Strafuntersuchung wegen fahrlässiger Tötung eröffnet, wie sie gegenüber der Nachrichtenagentur KISS-NSTA bestätigt. Vorgestern ist eine 73-jährige Frau bei einem Kutschenunfall ums Leben gekommen. Eine Reisegruppe war auf dem Rückweg nach Pontresina, wo der Kutscher den drei Spänner nicht mehr richtig konnte bremsen, wo sie nicht gegangen sind. Als der Kutscher auf einen Ausstellplatz ausweichen wollte, ist ein Ross gestürzt. Daraufhin ist die Kutsche heftig in einen Baum gedatscht. Eine Frau hat sich tödlich verletzt. 12 weitere Personen mussten mit Verletzungen ins Spital müssen. Der Juli war ein guter Monat für die Schweizer Hotels. Zum ersten Mal seit 4 Monaten hatten sie im Juli wieder mehr Übernachtungen gehabt. Laut dem Bund haben die Schweizer Hotels letzten Monat 0,3% mehr Übernachtungen gehabt, verglichen mit dem Juli 2025. Grund für die besseren Zahlen sind vor allem die Schweizer Gäste. Ausländische Gäste sind hingegen weniger in Schweizer Hotels geschlafen. Damit können sich aber gleich die Lage der Buchungszahlen langsam wieder verbessern.
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0: Schuttraining oder der Spaziergang mit dem Hund am Abend geht über die trockenen Tücher. Sollte nicht mehr regnen, bei jetzt aktuell 22 Grad. Morgen Dienstag, da ist es dann morgen noch recht neblig und eher feucht in der Luft. Es trocknet aber im Verlauf vom Vormittag ab und es gibt einen schönen Tag mit maximal 27 Grad im Nami.
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0: Eine gröbere Meldung habe ich noch am 4 ab halb 6 und zwar der Klassiker Lentenstrasse, Seevorstadt Richtung Brückmoos. Viertelstunde oder dort müssen wir einrechnen. Sonst kommt ihr einigermaßen gut in die Region.
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0: Ihr hört Kanal 3 am Montagabend. Der Start in die Woche, der ist wortwörtlich ins Wasser gefallen. Aber uns freut es. 20 vor 6 haben wir jetzt.
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0: Ja, ins Wasser gefallen ist der Start in die Woche. Es hat den grössten Teil des Tages geregnet. Mal mehr, mal weniger. Aber ja, sind wir ehrlich, die Natur die freut es. Und uns hat es auch sicher mal wieder gut getan, nicht die ganze Zeit müssen zu schwitzen. Sarina Leuthold vom Meteotest Bern. Wie ist das Wetter morgen am Dienstag?
2: Ja, morgen gibt es vielleicht hier und dort ein paar Restwochen, vielleicht ein Ende oder das andere Nebelfeld, aber grundsätzlich gibt es recht sonniges Wetter. Im Verlauf des Tages, besonders gegen oben, könnte es aber vor allem in der Höhe vermehrt ein paar höhere Wolkenfelder geben, die aufziehen. Es bleibt aber trocken und die Temperatur steigt ja schon wieder an. Die Höchstwerte sind um die 27 Grad.
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0: Ihr seid unterwegs mit Kanal 3 an dem Montag, 17. August, zum Wochenstart. Und viele haben ja diesen Tag nicht wirklich so fest gern. Drum schauen wir doch schon mal auf morgen Morgen. Tanja Rupp vom Kanal 3 Wecker-Team.
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2: Job künden und daheim auf dem Sofa Geld verdienen mit ein Gamen und Apps testen. Tönt verlockend und ziemlich unrealistisch, oder? Aber die Plattform FreeCash wirbt für das. Ist das Ganze legal? Ja, sagt der Jean-Claude Frick, Digitalexperte von comparis.ch, aber er ist nicht Fan davon.
3: Ich würde die Apps auf gar keinen Fall nutzen. Ich würde die Apps vor allem auch meinen Kindern erklären, was die eben machen, was das Prinzip dahinter ist und ihnen ganz klar davon abraten.
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0: das ist der Montagabend hier auf Kanal 3, wo man vielleicht noch nicht zu viel abmacht. Mal zuerst erholen von diesem ersten Arbeitstag. Und dazu der Kanal 3 Klassiker von der Tina Turner hören. Simply the Best, den gibt es noch in den nächsten 20 Minuten. Zusammen mit dem neuesten Hit von Harry Styles, American Girls, den hören wir ebenfalls. Dann geht es erst nach den News. Die gibt es jetzt. Es war 60. Die
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0: Die gibt es vom Christoph Gerber.
3: Zu teuer, unnötig und eine Mogelpackung. Das sind die Argumente der Gegner von Ernährungsinitiativen, die am 27. September in der Schweiz zur Abstimmung kommt. Das Nein-Komitee vom Kanton Solothurn hat heute Vormittag den Abstimmungskampf lanciert. Im Komitee sind alle grossen Parteien von SVP bis zu den Grünen vertreten. Obwohl die Initiative mehr Gemüsebau und weniger Fleischproduktion fordert, ist auch der grüne Kantonsrat Christoph Schauecker gegen die Vorlage.
4: Die Initiative geht von mir aber in eine falsche Richtung und fordert das grundsätzlich zu radikal. Und wir wissen ja auch, also ich bin Agronom und als Agronom kann ich auch sagen, gerade Gemüseanbau ist alles andere als umweltfreundlich. Das macht Böden auch kaputt.
3: Das Nein-Komitee befürchtet auch, dass die Lebensmittel in der Schweiz teurer werden, wenn die Initiative durchkommt. Befürworter wollen mit der Vorlage einen Selbstversorgungsgrad von bis zu 70% in der Schweiz. Das sei nur mit deutlich mehr Anbau von Gemüse und Getreide möglich. Der Regen heute hat die Lage in der Schweiz nur ein bisschen entspannt. Nach der langen Trockenheit hat es heute fast überall in der Schweiz geregnet. Diese Woche soll es noch weitere Regenfälle geben. Laut dem Bundesamt für Umwelt hat der Regen heute für Gewässer noch nicht gelangt. Die tiefen Pegeln von der Schweizer See und Flüsse dürften sich erst nach Regenfällen erholen, die länger dauern. In der Landwirtschaft hat der Regen Entspannung gebracht. Für gewisse Kulturen kommt das Wasser aber zu spät, teilt der Bauernverband mit. Für das Säen von Raps haben sich die Bedingungen aber verbessert. In Russland muss der Vizechef der Antikriegspartei Jabloko mehrere Jahre ins Straflager. Das Gericht hat Lev Strossberg unter anderem wegen Herabwürdigung von russischer Armee schuldig gesprochen und der 63-Jährige zu über 11 Jahren Straflager verurteilt. Der Strossberg will das Urteil anfechten. Jabloko ist die einzige russische Partei, die sich offen gegen den Ukraine-Krieg ausspricht. Das oberste russische Gericht hat die Partei von der Parlamentswahl im September ausgeschlossen.
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0: der Montagabend ist wettertechnisch nicht mehr so spektakulär, sprich nass wird es nicht mehr. Aktuell die Temperatur ist immer noch so bei den angenehmen, ist immer noch angenehm 21 Grad draussen. Darum schauen wir schon mal auf morgen Dienstag. Da starten wir rum mit ein bisschen Regenwolken in den Tag rein. Vielleicht gibt es auch gegen Jura zu suchen, können es dem von denen noch die ein oder andere Tropfen geben. Bei uns im Seeland unten nachher, da hat es einfach viel Nebel. Es trocknet aber dann schnell ab gegen frühen Vormittag und es ist dann ganz Dienstag übertrocken. Bei den maximal 26 Grad. Kurze Freude war das mit dem Regen heute, aber schauen wir doch mal gleich noch ganz kurz auf Ende Woche. Da kommen dann auch wieder die Gewitterzellen ins Seeland. Heisst, die Natur die darf sich auf den Donnerstag freuen, weil da will es wieder richtig kommen lassen.
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0: 4 Minuten nach der 6 haben wir jetzt. Und so schnell der Feuerabendverkehr ist gekommen, so schnell ist er auch wieder weg. Heisst, hat noch 2-3 kleinere Stocker, aber ihr verliert nie mehr als 10 Minuten. Nie mehr als 10 Minuten. Nie mehr als 10 Minuten. Das ist ein kleiner Zungenbrecher. Kommt mal gut ans Ziel und habt Sorge zu euch.
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0: Schönen Montagabend wünsche ich, sei es beim Spörteln, Chillen, Kochen, Zeit mit den Liebsten verbringen. Am Mikrofon ist Sven Müller. Hoffe, ihr habt eine Gebung.
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0: 12 Minuten nach der 6 haben wir jetzt. Das ist Kanal 3 an diesem gemütlichen Montagabend.
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0: Wichtig für die Ernährungssicherheit und sauberes Trinkwasser für die einen, zu teuer und unnötig für die anderen. Die Rede ist von Ernährungsinitiative, wo das Schweizer Stimmvolk am 27. September darüber entscheidet. Heute hat das Nein-Komitee im Kanton Solothurn den Abstimmungskampf lanciert. Warum eine Seeländer SP-Grossrätin für die Vorlage ist, ein grüner Solothurner Kantonsrat aber dagegen, das gehört ihr im Beitrag von Christoph Gerber.
2: Die Ernährungsinitiative sei dringend nötig. Das zeige ich den Hitzesommer erst recht, findet die Bieler SP-Grossrätin Susanne Klaus. Die Schweiz müsse mehr Gemüse anbauen und weniger Viehhaltung betreiben. Genau das fordert die Initiative.
3: Wir haben eine massive Überproduktion von tierischen Lebensmitteln. Wir müssen hin zu dieser pflanzlichen Produktion, die wir importieren, respektive. Es ist ja nicht nur die Schweiz betroffen von der Trockenheit, sondern ganz Europa. Fragen, woher sollen wir in den kommenden Sommer das überhaupt importieren, wenn wir selber ja auch am Limit sind.
2: Mit mehr pflanzlichem Anbau und vegetarischer Ernährung sind in der Schweiz dann auch ein Selbstversorgungsgrad von bis zu 70% möglich, sagt Susanne Klaus weiter. Aktuell liegt der Selbstversorgungsgrad von der Schweiz bei etwa 50%. Das ist dann auch ein Kritikpunkt vom Nein-Komitee vom Kanton Solothurn, der sich heute den Medien hat präsentiert. Neben dem Bauern- und Gewerbeverband sind dort auch alle grossen Parteien von SVP bis Grüne vertreten. Auch der grüne Solothurner Kantonsrat Christoph Schauecker ist gegen die Ernährungsinitiative. Zum Beispiel wegen dem unrealistischen Selbstversorgungsgrad, den sie fordert.
4: Ich störe mich an diesen 70% Selbstversorgung. Das ist einfach unrealistisch. Bei uns in der Schweiz ist das kaum möglich. Auch während dem Zweiten Weltkrieg, wo ja die Anbauschlacht war, ist man ja kaum über 60% drüber gekommen. Es geht nicht. Vor allem auch mit der Bevölkerungszahl, die man jetzt heutzutage hat. Das ist einfach alles andere als realistisch.
2: Solothurner Nein-Komitee hat außerdem von einem Vegan-Zwang die Initiative, weil die Leute zu einer fleischlosen Ernährung zwingen und zu allem suchen würden, die Lebensmittel teurer.
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0: 8 Minuten vor der halben 7 haben wir dir hören Kanal 3 an diesem Montagabend. Hoffe, ihr habt es gut. Familie und Freunde, die wissen immer, wo ihr gerade seid. Ist möglich mit dem Live-Standort auf dem Handy. Für Andrea Stocki aus dem Kanal 3-Team etwas recht Gäbiges. Muriel Filo hingegen sieht das etwas anders.
1: Würde ich gar nie machen. Ich finde irgendwie so, meine Familie so Liebe zu haben und auch meine Freunde, so fest die Liebe, die müssen nicht wissen, wo ich die ganze Zeit überall so stecke. Könnte sein, dass ich irgendwie ja, mal nicht mehr bin, wo die nicht wissen müssen, wo ich bin. Aber du siehst es, glaube ich, anders. Ja.
2: Ich finde einfach, ich bin Single, ich wohne allein und manchmal, wenn ich irgendetwas mache, kein Mensch auf dieser Welt weiss, wo ich bin. Niemand weiss, wo ich hergehe, wenn ich verschwinde, dann bin ich weg. Und irgendwie gibt mir das manchmal ein beruhigendes Gefühl, wenn ich weiss, ah, meine Familie könnte schauen, wo ich bin. Das heisst ja nicht, dass sie 24-7 schauen, wo ich bin. Und die gehen ja nicht verfolgen, wo ich mich bewege.
1: Dann denke ich eben erst so, wenn ich jetzt in diesem Fall verschwinde, ist es eh schon zu spät. Dann denke ich, komm, dann will man mich vielleicht auch gar nicht finden, weil das ist der Zwinger vielleicht auch nicht mehr so schön.
2: Ja, das hat irgendwie schon etwas.
1: Oder ich habe mir auch überlegt, dann willst du eine Überraschungsparty machen und dann gehen sie per Zufall mal schauen, dann ist alles geplatzt.
2: Ja, aber weißt du, das Ding ist, ich kann das ja jederzeit rausnehmen, das merken sie nicht mal. Das merken sie erst, wenn sie nicht draufgehen. Also wenn ich irgendwo bin und ich so bin, muss niemand wissen, dann kann ich es einfach kurz ausschalten und gut ist. Und es geht okay, ja nicht darum zu überwachen, sondern es ist mehr so halt nice to know.
1: Ich will es gleich nicht machen, weil ich brauche meine Privatsphäre.
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0: In der nächsten halben Stunde, da geht es zwei Schnüsse aus. Auf der Ohren hier, da bei Kanal 3. Zum einen der Teddy Swims mit seinem neuesten Hit Mr. Know-It-All. Und zum anderen der Ed Sheeran mit seinem Hit Castle on the Hill. Jetzt ist es gerade halb siebten. Die
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0: Die kommen vom Christoph Gerber.
3: Z Biel brauchen Auswärtige eine Gehüdersammelstelle von Wohnblöcken als illegale Mülldeponie. Betroffen sind die Wohnblöcke an Salomegasse, wie Aschub.ch schreibt. Der Normal Lanz aus der Redaktion mit den Einzelheiten.
4: Seit längerer Zeit ist es bei den Wohnblöcken von der Salomegasse oder Alexander Schöne Straße zu Biel ein Problem. Die Gehüdersammelstelle, die für die rund 100 Wohnungen, die dort sind, gedacht wären, wird von Auswärtigen einfach als Mülldeponie gebraucht. Auswärtige nicht nur von Biel, sondern vom ganzen Seeland. Die Leute einfach mit dem Auto herfahren und ihre Güter ohne Gütermarke oder Sperrgut dort deponieren. Durch das hat der Abwart mehr Bütz. Bütz, die auch etwas kostet. Wer die muss zahlen, ist aktuell noch unklar.
3: Laut dem Mieterverband können die Verwaltung den Zusatzaufwand aber nicht den Mieterinnen und Mietern verrechnen. Und auch eine Überwachungskamera zu installieren könnte schwierig sein, weil man den Datenschutz dort müsste einhalten müsste. Der Regen heute hat die Lage in der Schweiz nur ein bisschen entspannt. Nach der langen Trockenheit hat es heute fast überall in der Schweiz geregnet. Diese Woche soll es noch weitere Regenfälle geben. Laut dem Bundesamt für Umwelt hat der Regen heute für Gewässer noch nicht gelangt. Die tiefen Pegeln von der Schweizer See und Flüsse dürften sich erst nach Regenfällen erholen, die länger dauern. In der Landwirtschaft hat der Regen Entspannung gebracht. Für gewisse Kulturen kommt das Wasser aber zu spät, teilt der Bauernverband mit. Für das Säen von Raps haben sich die Bedingungen aber verbessert. Nach einem tödlichen Kutschenunfall im Engadin gibt es eine Strafuntersuchung. Die Bündner Staatsanwaltschaft hat gegen eine Person eine Strafuntersuchung wegen fahrlässiger Tötung eröffnet, wie sie gegenüber der Nachrichtenagentur KISNSTA bestätigt. Vorgestern ist eine 73-jährige Frau bei einem Kutschenunfall ums Leben gekommen. Eine Reisegruppe war auf dem Rückweg nach Pontresina, wo der Kutscher den drei Spänner nicht mehr richtig konnte bremsen, wo sie nicht gegangen sind. Als der Kutscher auf einen Ausstellplatz ausweichen wollte, ist ein Ross gestürzt. Daraufhin ist die Kutsche heftig in einen Baum gedatscht. Eine Frau hat sich tödlich verletzt. 12 weitere Personen mussten mit Verletzungen ins Spital.
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0: Der Montagabend sollte grösstenteils trocken sein und bleiben. Aktuell haben wir immer noch so um die 22 Grad. Gegen früh ist mir fast die Luft weggegangen, weiss nicht warum. Warte. Gegen früh, Dienstag Morgen, könnte es dann auch vereinzelt noch ein nass sein. Sicher gegen Jura zu suchen, trocknet aber dann auch in der ersten Hälfte vom Vormittag schon wieder ab. Und sollte dann trocken bleiben der Rest vom Dienstag bei den maximal 27 Grad.
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0: 3 Minuten nach der halben siebten haben wir jetzt und es läuft alles tiptop auf der Straße. Ihr kommt ohne grobe Verspätung an euer Ziel.
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1: Wichtig für die Ernährungssicherheit und sauberes Trinkwasser für die einen, zu teuer und unnötig für die anderen. Die Rede ist von Ernährungsinitiative, wo das Schweizer Stimmvolk am 27. September darüber entscheidet. Heute hat das Nein-Komitee im Kanton Solothurn den Abstimmungskampf lanciert. Warum eine Seeländer SP-Grossrätin für die Vorlage ist, ein grüner Solothurner Kantonsrat aber dagegen, das gehört ihr im Beitrag von Christoph Gerber.
2: Die Ernährungsinitiative sei dringend nötig. Das zeige ich den Hitzesommer erst recht, findet Bieler SP-Grossrätin Susanne Klaus. Die Schweiz müsse mehr Gemüse anbauen und weniger Viehhaltung betreiben. Genau das fordert die Initiative.
3: Wir haben eine massive Überproduktion von tierischen Lebensmitteln. Wir müssen hin zu dieser pflanzlichen Produktion, die wir importieren, respektive es ist ja nicht nur die Schweiz betroffen von der Trockenheit, sondern ganz Europa. Fragen, woher sollen wir in diesen kommenden Sommer das überhaupt importieren, wenn wir selber ja auch am Limit sind.
2: Mit mehr pflanzlichem Anbau und vegetarischer Ernährung sind in der Schweiz ja auch ein Selbstversorgungsgrad von bis zu 70% möglich, sagt Susanne Klaus weiter. Aktuell liegt der Selbstversorgungsgrad von der Schweiz bei etwa 50%. Das ist ja auch ein Kritikpunkt vom Nein-Komitee vom Kanton Solothurn, der sich heute den Medien hat präsentiert. Neben dem Bauern- und Gewerbeverband sind dort auch alle grossen Parteien von SVP bis Grüne vertreten. Auch der grüne Solothurner Kantonsrat Christoph Schauecker ist gegen die Ernährungsinitiative. Zum Beispiel wegen dem unrealistischen Selbstversorgungsgrad, den sie fordert.
4: Ich störe mich an diesen 70% Selbstversorgung. Das ist einfach unrealistisch. Bei uns in der Schweiz ist das kaum möglich. Auch während dem Zweiten Weltkrieg, wo ja die Anbauschlacht war, ist mir kaum über 60% drüber gekommen. Es geht nicht. Vor allem auch mit der Bevölkerungszahl, die man jetzt heutzutage hat. Das ist einfach alles andere als realistisch.
2: Solothurner Nein-Komitee hat außerdem von einem veganen Zwang. Die Initiative wollen die Leute zu einer fleischlosen Ernährung zwingen und zu allem suchen würden die Lebensmittel teurer. Als Salome-Gast in Biel zeigt sich aktuell ein spezielles Bild. Auswärtige die dort heimlich den Köder deponieren. Mieterinnen und Mieter haben jetzt Angst vor höheren Nebenkosten. Norma Lanz aus der Redaktion, was ist hier ganz genau los?
5: Mehrere Wohnblöcke mit insgesamt über 100 Wohnungen teilen sich bei Salomegasse eine Sammelstelle für Küder, Papier, Karton und auch Kompost. Aber es landen nicht nur diese Sachen dort. Es hat Möbel ohne Vignette oder auch Küdersäcke, die keine Gebührenmarken drauf haben. Und darum tut die Stadt die natürlich auch nicht mitnehmen.
2: Wie ist man denn darauf gekommen, dass es von Auswärtigen kommt?
5: Der Carlos Fernandes, der eine Hauswartsfirma führt, tut dort täglich den zusätzlichen Köder wegräumen und aufräumen. Er tut der Verwaltung jeden Monat mehr Aufwand für Rechnen. Knapp 600 Franken seien das. Er gegenüber Asche.ch hat gesagt, dass die Leute einfach mit dem Auto herfahren, das Köder einfach nicht mehr herstellen und dann wieder wegfahren. Eine Lösung für das Problem sieht er aktuell keine. Die meisten Anwohner halten sich an die Regeln, aber es gäbe halt Gangserige, die das nicht tun.
2: Wer muss jetzt eigentlich die Kosten übernehmen?
5: Jemand muss es zahlen, so viel ist klar. Laut dem Mieterverband seien das aber sicher nicht Mieterinnen und Mieter an Salomegas. Die Kosten, die durch das Entsorgen von diesem Köder entstehen, kann man nicht einfach in die Nebenkosten tun. Dazu kann man nicht alle Mieter dafür verantwortlich machen, wenn sich nur einzelne nicht daran halten. Stand jetzt bleiben die Kosten bei der Verwaltung, bei der Privera hängen. Und ich kann aktuell auch keine Kamera dort aufstellen, wenn man dort öffentlichen Raum würde aufnehmen würde. Und das ist gegen das Datenschutzgesetz.
2: 500 Jahre Bärentwann. Das ist für einen Gasthof ein Grund zum Feiern. Das macht das Bärenteam auch, und zwar gerade das ganze Jahr durch. Der Romy Furrer aus der Redaktion wollte mehr zur Geschichte des Bären wissen und ist vorbeigegangen. Sie hat den Wirt Marc Aeschlimann als erstes gefragt, wie das für ihn ist, dass es den Bären schon so lange gibt.
6: Das heisst eigentlich in erster Linie, dass man stolz sein darf und dass man zu Unternehmen gehört, die gerade in unserer Branche eigentlich sehr, sehr selten sind, die so viele Jahre auf dem Buckel haben und immer noch existieren und immer noch arbeiten und offen haben. Und das ist quasi so eine Verpflichtung, die Geschichte weiterzuschreiben.
7: Wenn wir es so mit der sonstigen Geschichte vergleichen, der Bären gibt es länger als zum Beispiel die Bundesverfassung. Was macht das mit dem?
6: Ja, das ist schon noch speziell, wenn man das ein bisschen auf sich lässt wirken. Ich weiss, dass der Bären einer der ältesten Betriebe, Gastrobetriebe, Gasthöfe, Tavernen ist im Kanton Bern. Es gibt schweizweit noch ältere.
7: In diesen 500 Jahren ist auch etwas passiert. Was sind so ein paar Sachen, die im Bären um den Bären passiert sind?
6: Oh, das ist ein ganzer Haufen, glaube ich, hier zu erzählen. Zum einen vielleicht so spezielle Highlights ist die Gründung von der Schweizerischen Rettungsflugwacht. Swiss Rescue Force hat es dann geheißen. Also die Rega ist hier im Bären zu Twann gegründet worden. Man hat einmal irgendwie Ende 60er Jahre auch noch sogar Bären gekocht, effektiv vom Bärengraben. Das war ein Bär, den sie geschenkt haben bekommen. Von der schweiz-ungarischen Hilfe. Und der hatte Arthrose gehabt. Und so hat man den nachher im Bären zubereitet. Die Scheinshälfte auch im Bären gegessen. Eine grosse Bankett mit etwa 200 Personen. Und zu Hause haben wir dann nachher etwa eine Woche lang nach Wildbrät geschmückt.
7: Und was sind vielleicht eure persönlichen Highlights, die ihr erlebt habt?
6: Ja, also meine persönlichen Highlights sicher tagtäglich wieder, dass man zufriedene Gäste sieht und den Leuten kann eine Freude machen und man ist Gastronom, um den Leuten gut zu tun. Und das sind so kleine Sachen, aber jetzt gibt es so ein Highlight, wo ich muss sagen, das ist jetzt oben raus für mich gewesen. Es gibt viele, es sind sehr viele.
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1: Wichtig für die Ernährungssicherheit und sauberes Trinkwasser für die einen, zu teuer und unnötig für die anderen. Die Rede ist von Ernährungsinitiative, wo das Schweizer Stimmvolk am 27. September darüber entscheidet. Heute hat das Nein-Komitee im Kanton Solothurn den Abstimmungskampf lanciert. Warum eine Seeländer SP-Grossrätin für die Vorlage ist, ein grüner Solothurner Kantonsrat aber dagegen, das gehört ihr im Beitrag von Christoph Gerber.
2: Die Ernährungsinitiativen sind dringend nötig. Das zeige ich den Hitzesommer erst recht, findet die Bieler SP-Grossrätin Susanne Klaus. Die Schweiz müsse mehr Gemüse anbauen und weniger Viehhaltung betreiben. Genau das fordert die Initiative.
3: Wir haben eine massive Überproduktion von tierischen Lebensmitteln. Wir müssen hin zu dieser pflanzlichen Produktion, die wir importieren. Respektive, es ist ja nicht nur die Schweiz betroffen von der Trockenheit, sondern ganz Europa. Fragen, woher sollen wir in den kommenden Sommer das überhaupt importieren, wenn wir selber ja auch am Limit sind.
2: Mit mehr pflanzlichem Anbau und vegetarischer Ernährung sind in der Schweiz ja auch ein Selbstversorgungsgrad von bis zu 70% möglich, sagt Susanne Klaus weiter. Aktuell liegt der Selbstversorgungsgrad von der Schweiz bei etwa 50%. Das ist ja auch ein Kritikpunkt vom Nein-Komitee vom Kanton Solothurn, der sich heute den Medien hat präsentiert. Neben dem Bauern- und Gewerbeverband sind dort auch alle grossen Parteien von SVP bis Grüne vertreten. Auch der grüne Solothurner Kantonsrat Christoph Schauecker ist gegen die Ernährungsinitiative. Zum Beispiel wegen dem unrealistischen Selbstversorgungsgrad, den sie fordert.
4: Ich störe mich an diesen 70% Selbstversorgung. Das ist einfach unrealistisch. Bei uns in der Schweiz ist das kaum möglich. Auch während dem Zweiten Weltkrieg, wo ja die Anbauschlacht war, ist mir ja kaum über 60% drüber gekommen. Es geht nicht. Vor allem auch mit der Bevölkerungszahl, die man jetzt heutzutage hat. Das ist einfach alles andere als realistisch.
2: Solothurn und Nein-Komitee hat außerdem von einem veganen Zwang. Die Initiative wollen die Leute zu einer fleischlosen Ernährung zwingen und zu allem suchen würden die Lebensmittel teurer. An der Salomé-Gasse zu Biel zeigt sich aktuell ein spezielles Bild. Auswärtige deponieren dort heimlich den Köder deponieren. Mieterinnen und Mieter haben jetzt Angst vor höheren Nebenkosten. Norma Lanz aus der Redaktion, was ist da ganz genau los?
5: Mehrere Wohnblöcke mit insgesamt über 100 Wohnungen teilen sich bei Salomé-Gasse eine Sammelstelle für Köder, Papier, Karton und auch Kompost. Aber es landen nicht nur diese Sachen dort. Es hat Möbel ohne Vignetten oder auch Ködersäcke, die keine Gebührenmarken drauf haben. Und darum tut die Stadt die natürlich auch nicht mitnehmen.
2: Wie ist man denn darauf gekommen, dass es von Auswärtigen kommt?
5: Der Carlos Fernandes, der eine Hauswartsfirma führt, tut dort täglich den zusätzlichen Köder wegräumen und aufräumen. Er tut der Verwaltung jeden Monat mehr Aufwand verrechnen. Knapp 600 Franken sind das. Er gegenüber Azure.ch hat gesagt, dass die Leute einfach mit dem Auto herfahren, das Köder einfach nicht mehr herstellen und dann wieder wegfahren. Eine Lösung für das Problem sieht er aktuell keine. Die meisten Anwohner halten sich an die Regeln, halten, aber es gäbe halt Gangserien, die das nicht tun.
2: Wer muss jetzt eigentlich die Kosten übernehmen?
5: Jemand muss es zahlen, so viel ist klar. Laut dem Mieterverband sind das aber sicher nicht Mieterinnen und Mieter an Salomé-Gasse. Die Kosten, die durch das und Sorgen von diesem Köder entstehen, kann man nicht einfach in die Nebenkosten tun. Dazu kann man nicht alle Mieter dafür verantwortlich machen, wenn sich nur einzelne nicht daran halten. Stand jetzt bleiben die Kosten bei der Verwaltung, bei der Privera hängen. Und ich kann aktuell auch keine Kamera dort aufstellen, wenn man dort öffentlichen Raum würde aufnehmen würde. Und das ist gegen das Datenschutzgesetz.
2: 500 Jahre bären die Wann. Das ist für einen Gasthof ein Grund zum Feiern. Das macht das Bären-Team auch, und zwar gerade das ganze Jahr durch. Der Romy Furrer aus der Redaktion wollte mehr zur Geschichte des Bären wissen und ist vorbeigegangen. Sie hat den Wirt Marc Aeschlimann als erstes gefragt, wie das für ihn ist, dass es den Bären schon so lange gibt.
6: Das heisst eigentlich in erster Linie, dass man stolz sein darf und dass man zu Unternehmen gehört, die gerade in unserer Branche eigentlich sehr, sehr selten sind, die so viele Jahre auf dem Buckel haben und immer noch existieren und immer noch arbeiten und offen haben. Und das ist quasi so ein bisschen eine Verpflichtung, die Geschichte weiterzuschreiben.
7: Wenn wir es so ein bisschen mit der sonstigen Geschichte vergleichen, der Bären gibt es länger als zum Beispiel die Bundesverfassung. Was macht das mit dem?
6: Ja, das ist schon noch speziell, wenn man das ein bisschen auf sich lassen wirkt. Ich weiss, dass der Bären einer der ältesten Betriebe, Gastrobetriebe, Gasthöfe, Tavernen ist im Kanton Bern. Es gibt schweizweit noch ältere.
7: In diesen 500 Jahren ist auch etwas passiert. Was sind so ein paar Sachen?

0: Sachen, die im Bären um den Bären passiert sind?
1: Oh, das ist ein ganzer Haufen, gibt's da zu erzählen. Zum einen vielleicht so spezielle Highlights ist die Gründung von der Schweizerischen Rettungsflugwacht. Swiss Rescue Force hat es dann geheißen. Also die Rega ist hier im Bären zu Twann gegründet worden. Man hat einmal irgendwie Ende 60er Jahre auch noch sogar Bären gekocht, effektiv vom Bärengraben. Das war ein Bär, den sie geschenkt haben bekommen. Von der schweiz-ungarischen Hilfe. Und der hat Arthrose gehabt. Und so hat man den nachher im Bären zubereitet. Scheint die Hälfte auch im Bären gegessen. Eine grosse Bankett mit etwa 200 Personen. Und das Haus hat ja auch noch nachher etwa eine Woche lang nach Wildbrät geschmückt.
0: Und was sind vielleicht eure persönlichen Highlights, die ihr erlebt habt?
1: Ja, also meine persönlichen Highlights sicher tagtäglich wieder, dass man zufriedene Gäste sieht und den Leuten kann eine Freude machen und man ist Gastronom, um den Leuten gut zu tun. Und das sind so kleine Sachen, aber jetzt gibt es so ein Highlight, wo ich muss sagen, das ist jetzt oben raus für mich gewesen. Es gibt viele, es sind sehr viele.
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1: Wichtig für die Ernährungssicherheit und sauberes Trinkwasser für die einen, zu teuer und unnötig für die anderen. Die Rede ist von Ernährungsinitiative, wo das Schweizer Stimmvolk am 27. September darüber entscheidet. Heute hat das Nein-Komitee im Kanton Solothurn den Abstimmungskampf lanciert. Warum eine Seeländer SP-Grossrätin für die Vorlage ist, ein grüner Solothurner Kantonsrat aber dagegen, das gehört ihr im Beitrag von Christoph Gerber.
2: Die Ernährungsinitiativen sind dringend nötig. Das zeige ich den Hitzesommer erst recht, findet die Bieler SP-Grossrätin Susanne Klaus. Die Schweiz müsse mehr Gemüse anbauen und weniger Viehhaltung betreiben. Genau das fordert die Initiative.
3: Wir haben eine massive Überproduktion von tierischen Lebensmitteln. Wir müssen hin zu dieser pflanzlichen Produktion, die wir importieren. Respektive, es ist ja nicht nur die Schweiz betroffen von der Trockenheit, sondern ganz Europa. Fragen, woher sollen wir in den kommenden Sommer das überhaupt importieren, wenn wir selber ja auch am Limit sind.
2: Mit mehr pflanzlichem Anbau und vegetarischer Ernährung sind in der Schweiz auch ein Selbstversorgungsgrad von bis zu 70% möglich, sagt Susanne Klaus weiter. Aktuell liegt der Selbstversorgungsgrad von der Schweiz bei etwa 50%. Das ist auch ein Kritikpunkt vom Nein-Komitee vom Kanton Solothurn, der sich heute den Medien hat präsentiert. Neben dem Bauern- und Gewerbeverband sind dort auch alle grossen Parteien von SVP bis Grüne vertreten. Auch der grüne Solothurner Kantonsrat Christoph Schauecker ist gegen die Ernährungsinitiative. Zum Beispiel wegen dem unrealistischen Selbstversorgungsgrad, den sie fordert.
4: Ich störe mich an diesen 70% Selbstversorgung. Das ist einfach unrealistisch. Bei uns in der Schweiz ist das kaum möglich. Auch während dem Zweiten Weltkrieg, wo ja die Anbauschlacht war, ist mir auch kaum über 60% drüber gekommen. Es geht nicht. Vor allem auch mit der Bevölkerungszahl, die man jetzt heutzutage hat. Das ist einfach alles andere als realistisch.
2: Das Solothurner Nein-Komitee hat außerdem von einem veganen Zwang. Die Initiative wollen die Leute zu einer fleischlosen Ernährung zwingen und zu allem suchen würden die Lebensmittel teurer. Als Salomé-Gast Biel zeigt sich aktuell ein spezielles Bild. Auswärtige die dort heimlich den Köder deponieren. Mieterinnen und Mieter haben jetzt Angst vor höheren Nebenkosten. Norma Lanz aus der Redaktion, was ist da ganz genau los?
5: Mehrere Wohnblöcke mit insgesamt über 100 Wohnungen teilen sich bei Salomé-Gasse eine Sammelstelle für Köder, Papier, Karton und auch Kompost. Aber es landen nicht nur diese Sachen dort. Es hat Möbel ohne Vignetten oder auch Ködersäcke, die keine Gebührenmarke drauf haben. Und darum tut die Stadt die natürlich auch nicht mitnehmen.
2: Wie ist man denn darauf gekommen, dass es von Auswärtigen kommt?
5: Der Carlos Fernandes, der eine Hauswartsfirma führt, tut dort täglich den zusätzlichen Köder wegräumen und aufräumen. Er tut der Verwaltung jeden Monat mehr Aufwand verrechnen. Knapp 600 Franken seien das. Er gegenüber Azure.ch hat gesagt, dass die Leute einfach mit dem Auto herfahren, das Köder einfach nicht mehr herstellen und dann wieder wegfahren. Eine Lösung für das Problem sieht er aktuell keine. Die meisten Anwohner halten sich an die Regeln, aber es gäbe halt Gangserige, die das nicht tun.
2: Wer muss jetzt eigentlich die Kosten übernehmen?
5: Jemand muss es zahlen, so viel ist klar. Laut dem Mieterverband sind das aber sicher nicht Mieterinnen und Mieter an Salomé-Gasse. Die Kosten, die durch das Entsorgen von diesem Köder entstehen, kann man nicht einfach in die Nebenkosten tun. Dazu kann man nicht alle Mieter dafür verantwortlich machen, wenn sich nur einzelne nicht daran halten. Stand jetzt bleiben die Kosten bei der Verwaltung, bei der Privera hängen. Und die kann aktuell auch keine Kamera dort aufstellen, wenn man dort öffentlichen Raum würde aufnehmen würde. Und das ist gegen das Datenschutzgesetz.
2: 500 Jahre bären die Wann. Das ist für einen Gasthof ein Grund zum Feiern. Das macht das Bären-Team auch und zwar gerade das ganze Jahr durch. Der Romy Furrer aus der Redaktion wollte mehr zur Geschichte des Bären wissen und ist vorbeigegangen. Sie hat den Wirt Marc Aeschlimann als erstes gefragt, wie das für ihn ist, dass es den Bären schon so lange gibt.
6: Das heisst eigentlich in erster Linie, dass man stolz sein darf und dass man zu Unternehmen gehört, die gerade in unserer Branche eigentlich sehr, sehr selten sind, die so viele Jahre auf dem Buckel haben und immer noch existieren und immer noch arbeiten und offen haben. Und das ist quasi so ein bisschen eine Verpflichtung, die Geschichte weiterzuschreiben.
7: Wenn wir es so ein bisschen mit der schüchternen Geschichte vergleichen, der Bären gibt es länger als zum Beispiel die Bundesverfassung. Was macht das mit dem?
6: Ja, das ist schon noch speziell, wenn man das ein bisschen auf sich lässt wirken. Ich weiss, dass der Bären einer der ältesten Betriebe, Gastrobetriebe, Gasthöfe, Tavernen ist im Kanton Bern. Es gibt schweizweit

0: den noch älteren.
1: In diesen 500 Jahren ist auch vielleicht etwas passiert. Was sind so ein paar Sachen, die im Bären, um den Bären passiert sind?
0: Oh, das ist ein ganzer Haufen, gibt's da zu erzählen. Zum einen vielleicht so spezielle Highlights ist die Gründung von der Schweizerischen Rettungsflugwacht. Swiss Rescue Force hat es dann geheißen. Also die Rega ist hier im Bären zu Twann gegründet worden. Man hat irgendwie Ende 60er Jahre auch noch sogar Bären gekocht, effektiv vom Bärengraben. Das war ein Bär, den sie geschenkt haben bekommen von der schweiz-ungarischen Hilfe. Und der hat Arthrose gehabt. Und so hat man den nachher im Bären zubereitet. Die Scheins die Hälfte auch im Bären gegessen. Eine grosse Bank hat mit etwa 200 Personen. Und zu Hause habe ich auch noch nachher etwa eine Woche lang nach Wildbrät geschmückt.
1: Und was sind vielleicht eure persönlichen Highlights, die ihr erlebt habt?
0: Ja, also meine persönlichen Highlights sicher tagtäglich wieder, dass man zufriedene Gäste sieht und den Leuten kann eine Freude machen und man ist Gastronom, um den Leuten Gutes zu tun. Und das sind so kleine Sachen, aber jetzt gibt es so ein Highlight, wo ich muss sagen, das ist jetzt oben raus für mich gewesen. Es gibt viele, es sind sehr viele.
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0: Initiativen sind dringend nötig. Das zeige der Hitzesommer erst recht, findet Bieler SP-Grossrätin Susanne Klaus. Die Schweiz müsse mehr Gemüse anbauen und weniger Viehhaltung betreiben. Genau das fordert die Initiative.
1: Wir haben eine massive Überproduktion von tierischen Lebensmitteln. Wir müssen hin zu der pflanzlichen Produktion, die wir importieren, respektive es ist ja nicht nur die Schweiz betroffen von der Trockenheit, sondern ganz Europa. Fragen, woher sollen wir in den kommenden Sommern das überhaupt importieren, wenn wir selber ja auch am Limit sind.
0: Mit mehr pflanzlichem Anbau und vegetarischer Ernährung sind in der Schweiz auch ein Selbstversorgungsgrad von bis zu 70% möglich, sagt Susanne Klaus weiter. Aktuell liegt der Selbstversorgungsgrad der Schweiz bei etwa 50%. Das ist auch ein Kritikpunkt vom Nein-Komitee vom Kanton Solothurn, der sich heute den Medien hat präsentiert. Neben dem Bauern- und Gewerbeverband sind dort auch alle grossen Parteien von SVP bis Grüne vertreten. Auch der Grüne Solothurn Kantonsrat Christoph Schauecker ist gegen die Ernährungsinitiative. Zum Beispiel wegen dem unrealistischen Selbstversorgungsgrad, den sie fordert.
2: Ich störe mich an diesen 70% Selbstversorgung. Das ist einfach unrealistisch. Bei uns in der Schweiz ist das kaum möglich. Auch während dem Zweiten Weltkrieg, wo ja die Anbauschlacht war, ist mir kaum über 60% drüber gekommen. Es geht nicht. Vor allem auch mit der Bevölkerungszahl, die man jetzt heutzutage hat. Das ist einfach alles andere als realistisch.
0: Solothurner Nein-Komitee hat außerdem von einem veganen Zwang. Die Initiative wollen die Leute zu einer fleischlosen Ernährung zwingen und zu allem suchen würden die Lebensmittel teurer. Als Salomé-Gast Biel zeigt sich aktuell ein spezielles Bild. Auswärtige die dort heimlich den Köder deponieren. Mieterinnen und Mieter haben jetzt Angst vor höheren Nebenkosten. Norma Lanz aus der Redaktion, was ist hier ganz genau los?
3: Mehrere Wohnblöcke mit insgesamt über 100 Wohnungen teilen sich bei Salomé-Gasse ein Sammelstelle für Küder, Papier, Karton und auch Kompost. Aber es landen nicht nur diese Sachen dort. Es hat Möbel ohne Vignette oder auch Küdersäcke, die keine Gebührenmarken drauf haben. Und darum tut die Stadt die natürlich auch nicht mitnehmen.
0: Wie ist man denn darauf gekommen, dass es von Auswärtigen kommt?
3: Der Carlos Fernandes, der eine Hauswartsfirma führt, tut dort täglich den zusätzlichen Köder wegräumen und aufräumen. Er tut der Verwaltung jeden Monat mehr Aufwand für Rechnen. Knapp 600 Franken seien das. Er gegenüber Asher.ch hat gesagt, dass die Leute einfach mit dem Auto herfahren, das Köder einfach nicht mehr herstellen und dann wieder wegfahren. Eine Lösung für das Problem sieht er aktuell keine. Die meisten Anwohner halten sich an die Regeln, aber es gäbe halt Gangserige, die das nicht tun.
0: Wer muss jetzt eigentlich die Kosten übernehmen?
3: Jemand muss es zahlen, so viel ist klar. Laut dem Mieterverband sind das aber sicher nicht Mieterinnen und Mieter an Salomé-Gas. Die Kosten, die durch das und Sorgen von diesem Köder entstehen, kann man nicht einfach in die Nebenkosten tun. Dazu kann man nicht alle Mieter dafür verantwortlich machen, wenn sich nur einzelne nicht daran halten. Stand jetzt bleiben die Kosten bei der Verwaltung, bei der Privera hängen. Und die kann aktuell auch keine Kamera dort aufstellen, wenn man dort öffentlichen Raum würde aufnehmen. Und das ist gegen das Datenschutzgesetz.
0: 500 Jahre Bärentwann. Das ist für einen Gasthof ein Grund zum Feiern. Das macht das Bärenteam auch, und zwar gerade das ganze Jahr durch. Der Romy Furrer aus der Redaktion wollte mehr zur Geschichte des Bären wissen und ist vorbeigegangen. Sie hat den Wirt Marc Aeschlimann als erstes gefragt, wie das für ihn ist, dass es den Bären schon so lange gibt.
4: Das heisst eigentlich in erster Linie, dass man stolz sein darf und dass man zu Unternehmen gehört, die gerade in unserer Branche eigentlich sehr, sehr selten sind, die so viele Jahre auf dem Buckel haben und immer noch existieren und immer noch arbeiten und offen haben. Und das ist quasi so eine Verpflichtung, diese Geschichte weiterzuschreiben.
5: Wenn wir es so ein bisschen mit der schüchtigen Geschichte vergleichen, der Bären gibt es länger als zum Beispiel die Bundesverfassung. Was macht das mit dem?
4: Ja, das ist schon noch speziell, wenn man das ein bisschen auf sich lässt wirken. Ich weiss, dass der Bären einer der ältesten Betriebe, Gastrobetriebe, Gasthöfe, Tavernen ist im Kanton Bern. Es gibt schweizweit noch ältere.
5: In diesen 500 Jahren ist auch ein bisschen etwas passiert. Was sind so ein paar Sachen, die im Bären, um den Bären passiert sind?
4: Oh, das ist ein ganzer Haufen, gibt's da zu erzählen. Zum einen vielleicht so spezielle Highlights ist die Gründung von der Schweizerischen Rettungsflugwacht. Swiss Rescue Force hat es dann geheißen. Also die Rega ist hier im Bären zu Twann gegründet worden. Man hat irgendwie Ende 60er Jahre auch noch sogar Bären gekocht, effektiv vom Bärengraben. Das war ein Bär, den sie geschenkt haben bekommen, von der ungarischen, schweiz-ungarischen Hilfe. Und der hat Arthrose gehabt. Und so hat man den nachher im Bären zubereitet. Scheint die Hälfte auch im Bären gegessen. Einen grossen Bank.

0: gespielt mit etwa 200 Personen. Und zu Hause habe ich auch noch nachher etwa eine Woche lang nach Wildbret geschmückt.
1: Und was sind vielleicht eure persönlichen Highlights, die ihr erlebt habt?
0: Ja, also meine persönlichen Highlights sicher tagtäglich wieder, dass man zufriedene Gäste sieht und den Leuten kann eine Freude machen kann. Und man ist Gastronom, um den Leuten Gutes zu tun. Und das sind so kleine Sachen. Aber jetzt gibt es so ein Highlight, wo ich muss sagen, das war jetzt oben raus für mich gewesen. Es gibt viele, es sind sehr viele.
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1: Wichtig für die Ernährungssicherheit und sauberes Trinkwasser für die einen, zu teuer und unnötig für die anderen. Die Rede ist von Ernährungsinitiative, wo das Schweizer Stimmvolk am 27. September darüber entscheidet. Heute hat das Nein-Komitee im Kanton Solothurn den Abstimmungskampf lanciert. Warum eine Seeländer SP-Grossrätin für die Vorlage ist, ein grüner Solothurner Kantonsrat aber dagegen, das gehört ihr im Beitrag von Christoph Gerber.
2: Die Ernährungsinitiativen sind dringend nötig. Das zeige ich den Hitze

0: Kanton Solothurn, der sich heute den Medien hat präsentiert. Neben dem Bauern- und Gewerbeverband sind dort auch alle grossen Parteien von SVP bis Grüne vertreten. Auch der grüne Solothurner Kantonsrat Christoph Schauecker ist gegen die Ernährungsinitiative. Zum Beispiel wegen dem unrealistischen Selbstversorgungsgrad, den sie fordert.
1: Ich störe mich an diesen 70% Selbstversorgung. Das ist einfach unrealistisch. Bei uns in der Schweiz ist das kaum möglich. Auch während dem Zweiten Weltkrieg, wo ja die Anbauschlacht war, ist mir kaum über 60% drüber gekommen. Es geht nicht. Vor allem auch mit der Bevölkerungszahl, die man jetzt heutzutage hat. Das ist einfach alles andere als realistisch.
0: Das Solothurn-Ei-Komitee hat außerdem von einem Vegan-Zwang die Initiative, weil die Leute zu einer fleischlosen Ernährung zwingen und zu allem suchen würden, die Lebensmittel teurer. Als Salomé-Gast Biel zeigt sich aktuell ein spezielles Bild. Auswärtige die dort heimlich den Köder deponieren. Mieterinnen und Mieter haben jetzt Angst vor höheren Nebenkosten. Norma Lanz aus der Redaktion, was ist hier ganz genau los?
2: Mehrere Wohnblöcke mit insgesamt über 100 Wohnungen teilen sich bei Salomé-Gasse eine Sammelstelle für Köder, Papier, Karton und auch Kompost. Aber es landen nicht nur diese Sachen dort. Es hat Möbel ohne Vignetten oder auch Ködersäcke, die keine Gebührenmarke drauf haben. Und darum tut die Stadt die natürlich auch nicht mitnehmen.
0: Wie ist man denn darauf gekommen, dass es von Auswärtigen kommt?
2: Der Carlos Fernandes, der eine Hauswartsfirma führt, tut dort täglich den zusätzlichen Köder wegräumen und aufräumen. Er tut der Verwaltung jeden Monat mehr Aufwand verrechnen. Knapp 600 Franken sind das. Er gegenüber Aschu.ch hat gesagt, dass die Leute einfach mit dem Auto herfahren, das Köder einfach nicht mehr herstellen und dann wieder wegfahren. Eine Lösung für das Problem sieht er aktuell keine. Die meisten Anwohner halten sich an die Regeln, halten, aber es gäbe halt Gangserige, die das nicht tun.
0: Wer muss jetzt eigentlich die Kosten übernehmen?
2: Jemand muss es zahlen, so viel ist klar. Laut dem Mieterverband sind das aber sicher nicht Mieterinnen und Mieter an Salomé-Gasse. Die Kosten, die durch das Entsorgen von diesem Köder entstehen, kann man nicht einfach in die Nebenkosten tun. Dazu kann man nicht alle Mieter dafür verantwortlich machen, wenn sich nur einzelne nicht daran halten. Stand jetzt bleiben die Kosten bei der Verwaltung, bei der Privera hängen. Und die kann aktuell auch keine Kamera dort aufstellen, wenn man dort öffentlichen Raum würde aufnehmen würde. Und das ist gegen das Datenschutzgesetz.
0: 500 Jahre bären die Wann. Das ist für einen Gasthof ein Grund zum Feiern. Das macht das Bären-Team auch, und zwar gerade das ganze Jahr durch. Der Romy Furrer aus der Redaktion wollte mehr zur Geschichte des Bären wissen und ist vorbeigegangen. Sie hat der Wirt Marc Aeschlimann als erstes gefragt, wie das für ihn ist, dass es den Bären schon so lange gibt.
3: Das heisst eigentlich in erster Linie, dass man stolz sein darf und dass man zu Unternehmen gehört, die gerade in unserer Branche eigentlich sehr, sehr selten sind, die so viele Jahre auf dem Buckel haben und immer noch existieren und immer noch arbeiten und offen haben. Und das ist quasi so ein bisschen eine Verpflichtung, die Geschichte weiterzuschreiben.
4: Wenn wir es so ein bisschen mit der schüchternen Geschichte vergleichen, der Bären gibt es länger als zum Beispiel die Bundesverfassung. Was macht das mit dem?
3: Ja, das ist schon noch speziell, wenn man das ein bisschen auf sich lassen wirkt. Ich weiss, dass der Bären einer der ältesten Betriebe, Gastrobetriebe, Gasthöfe, Tavernen ist im Kanton Bern. Es gibt schweizweit noch ältere.
4: In diesen 500 Jahren ist auch vielleicht etwas passiert. Was sind so ein paar Sachen, die im Bären, um den Bären passiert sind?
3: Oh, das ist ein ganzer Haufen, gibt's da zu erzählen. Zum einen vielleicht so spezielle Highlights ist die Gründung von der Schweizerischen Rettungsflugwacht. Swiss Rescue Force hat es dann geheiss. Also die Rega ist hier in Bären zu Twann gegründet worden. Man hat einmal irgendwie Ende 60er Jahre auch noch sogar Bären gekocht, effektiv vom Bärengraben. Das war ein Bär, den sie geschenkt haben bekommen von der schweiz-ungarischen Hilfe. Und der hat Arthrose gehabt. Und so hat man den nachher im Bären zubereitet. Scheint die Hälfte auch im Bären gegessen. Eine grosse Bank hat mit etwa 200 Personen. Und zu Hause habe ich dann noch nachher etwa eine Woche lang nach Wildbrät geschmückt.
4: Und was sind vielleicht eure persönlichen Highlights, die ihr erlebt habt?
3: Ja, also meine persönlichen Highlights sicher tagtäglich wieder, dass man zufriedene Gäste sieht und den Leuten eine Freude machen kann. Und man ist Gastronom, um den Leuten Gutes zu tun. Und das sind so kleine Sachen. Aber jetzt gibt es so ein Highlight, wo ich muss sagen, das war jetzt oben raus für mich gesehen. Es gibt viele, es sind sehr viele.
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